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1: Ich bin Thomas Brockt. Das US-Militär hat Medienberichten zufolge erstmals seit Ende Juli wieder Angriffe im Iran geflogen. Ziel seien zwei iranische Raketenwerfer auf der Insel Larak gewesen, berichten etwa die Sender Fox News und CBS News unter Berufung auf einen US-Beamten.
2: Seit Wochen herrschte Ruhe zwischen den Kriegsparteien USA und Iran, allerdings gab es auch keinerlei Verhandlungsfortschritte. Jetzt startete das US-Militär wieder Angriffe, vor allem um zu verhindern, dass der Iran weitere Seeminen in der Straße von Hormuz verteilt. Präsident Trump behauptet, der Handelsweg sei von allen Minen geräumt und er hat gedroht, alle Schiffe zu zerstören, die in der Meerenge Seeminen legen. Trump beteuert auch, dass der Iran bezwungen und die Straße von Hormuz offen sei, allerdings liegt der Schiffsverkehr dort weiterhin ziemlich brach. Aus den USA, Tina Eck.
1: Wie sieht die angekündigte Reaktion auf den versuchten Sprengstoffanschlag am Flughafen Leipzig-Halle aus? Die Bundesregierung will darauf bald eine Antwort geben, das bestätigte Kanzler Merz nochmal in der ARD. Demnach laufen dazu aktuell Abstimmungen mit den Partnern.
3: Die ist abgestimmt, die wird in diesen Tagen auch final abgestimmt mit der Europäischen Union, mit den NATO-Partnern. Es wird eine Reaktion aus Deutschland sein, aber die Partner in der Europäischen Union und in der NATO werden davon nicht überrascht.
1: Bundeskanzler Merz. Eine mit Sprengstoff präparierte Drohne war Anfang August im Sicherheitsbereich des Flughafens zwischen ukrainischen Frachtmaschinen entdeckt worden. Unter den durch Schüsse bei einem Techno-Festival in der Schweiz verletzten Opfern ist auch eine deutsche Frau. Das teilte die Aargauer Kantonspolizei mit. Bei den anderen 4 Verletzten handele es sich um Schweizer Männer. Durch die Schüsse war gestern früh eine 22-jährige Italienerin getötet worden. Der oder die Täter sind weiter auf der Flucht. Es läuft eine Großfahndung. Das Motiv für die Tat ist noch unklar. Die Polizei geht davon aus, dass es sich entweder um einen Terrorakt, einen Amoklauf oder eine Abrechnung im kriminellen Milieu handelt. In der Fußball-Bundesliga hat der FC Schalke 04 ein bitteres Comeback erlebt. Der Aufsteiger verlor zum Saisonstart beim FC Augsburg mit 0:3. Außerdem gewann der SC Freiburg gegen Werder Bremen mit 4:1.
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1: Jungfrau.
2: Ihre Herzöffnung führt zu besonderen Verbindungen. Lassen Sie Liebe in Ihr Leben treten und sie wird Sie auf unerwartete Abenteuer führen.
1: Waage.
2: Gesunde Ernährung und regelmäßige Bewegung sind in diesen Tagen besonders wichtig für Sie. Denken Sie auch an ausreichend Schlaf.
1: Skorpion.
2: Vereinfachen Sie heute Ihr Leben. Überlegen Sie sich, welche Dinge wirklich wichtig sind und befreien Sie sich von überflüssigem Ballast.
1: Schütze.
2: Geben Sie Ihrem Partner genügend Zeit und Aufmerksamkeit, um sicherzustellen, dass Ihre Bindung stark bleibt.
1: Steinbock.
2: Heute ist ein optimaler Tag, um aus Ihrer Komfortzone auszubrechen. Seien Sie offen für aufregende Möglichkeiten.
1: Wassermann.
2: Die Finanzen sind heute Ihr Sorgenkind. Denken Sie lieber zweimal nach, bevor Sie eine Entscheidung treffen, die Sie später bereuen.
1: Fische.
2: Heute sollten Sie flexibel auf Veränderungen reagieren und neue Möglichkeiten nutzen, anstatt sich aufzuregen, auch wenn es schwerfällt.
1: Widder.
2: Bringen Sie Körper und Geist heute in Einklang. Das wird Ihnen zu neuer Energie verhelfen.
1: Stier.
2: Nutzen Sie den heutigen Tag, um sich für eine Sache einzusetzen, die Ihnen wichtig ist. Wer sonst soll's tun, wenn nicht Sie?
1: Zwillinge.
2: Bestehende Spannungen bauen sich weiter auf. Kümmern Sie sich drum, bevor es einen großen Knall gibt.
1: Krebs.
2: Drücken Sie heute Ihre Dankbarkeit aus und konzentrieren Sie sich auf die positiven Aspekte in Ihrem Leben.
1: Löwe.
2: Eine bevorstehende Veränderung erfordert all Ihren Mut, um Risiken einzugehen und sich neuen Herausforderungen zu stellen.
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1: Ich bin Tine Klimach. Knapp eine Woche vor der mit Spannung erwarteten Landtagswahl in Sachsen-Anhalt absolviert Bundeskanzler Friedrich Merz dort seinen ersten Wahlkampftermin. In Quedlinburg im Harz wird er heute von Ministerpräsident Sven Schulze durch den Schlossgarten geführt und äußert sich dann gemeinsam mit dem CDU-Spitzenkandidaten vor Kameras.
2: Schulze grenzt sich von der Bundes-CDU ab und macht sogar gegen sie Wahlkampf. Im Sommer stellte er sich gemeinsam mit den anderen beiden ostdeutschen CDU-Ministerpräsidenten gegen ein Kernelement des schwarz-roten Rentenreformkonzepts, die abschlagsfreie Rente nach 45 Beitragsjahren. Eine Präsidiumsklausur der Bundes-CDU in Magdeburg wurde auf Wunsch Schulzes wieder abgesagt. Das Motto: maximale Distanz zur Bundes-CDU und ihrem Vorsitzenden. Aus Berlin, Dirk Zeitler.
1: Das US-Militär hat wieder Ziele im Iran angegriffen. Es nahm dabei zwei Raketenwerfer auf der Insel Larak ins Visier, wie mehrere US-Medien unter Berufung auf einen US-Beamten berichteten. Sie sollten daran gehindert werden, neue Seeminen in der Straße von Hormuz zu legen, hieß es. Die iranischen Revolutionsgarden drohten umgehend mit Vergeltung. Nach eigenen Angaben gab es auch bereits Angriffe auf zwei Stützpunkte des US-Militärs in Jordanien. Bei dem schweren Fährunglück vor der Insel Zypern sind mindestens 8 Menschen ums Leben gekommen. Die Expressfähre war gestern kurz nach dem Auslaufen gekentert. Gerettete Passagiere erheben Behördenangaben zufolge schwere Anschuldigungen gegen die Besatzung des später gesunkenen Katamarans.
3: Plötzlich hat sich das Schiff zur Seite geneigt. Menschen sprangen panisch auf und suchten nach Rettungswesten. Einige versuchten, Scheiben einzuschlagen, um aus dem sinkenden Schiff herauszukommen. An Bord herrschte Chaos, berichtet ein Überlebender. Warum Wasser in das Schiff eindringen konnte, ist bislang unklar. Die Hoffnung, weitere Überlebende zu finden, schwindet. Das Schiff ist nämlich an einer Stelle gesunken, an der das Meer rund 500 Meter tief ist. Aus Athen, Takis Zafos.
1: Zum Sport. In der Fußball-Bundesliga hat der FC Schalke 04 ein bitteres Comeback erlebt. Der Aufsteiger verlor zum Saisonstart beim FC Augsburg mit 0:3. Außerdem gewann der SC Freiburg gegen Werder Bremen mit 4:1.
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4: Ich bin Leo Melchersmann. Am vergangenen Donnerstag ist vor dem Landgericht Trier ein Prozess wegen eines möglichen Raubes zu Ende gegangen. Darüber berichtet der Volksfreund. Im Oktober 2024 soll eine 32-Jährige gemeinsam mit einer Freundin einen 34-jährigen Mann empfangen haben. Nach seiner Aussage habe der damalige Partner der Wohnungsbesitzerin ihn mit einer Waffe ausgeraubt und die Freundin gezwungen, Geld von seinem Konto abzuheben. Die Wohnungsbesitzerin sagte dagegen aus, der Mann habe ihr insgesamt 30.000 Euro gegeben, damit sie ihn mit erotischen Äußerungen erregt. An dem Abend habe sie das jedoch abgelehnt und das Geld behalten. Der Fall konnte nicht vollständig aufgeklärt werden. Die Angeklagten wurden freigesprochen. In den Lokalnachrichten in einer halben Stunde geht es unter anderem um die Vergabe des JTI Trier Jazz Awards und um die Arbeitsmarktsituation in Trier.
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5: Heute gibt's mal wieder einen Mix aus Sonne und Wolken. Gerade am Vormittag kann's mal noch zu einem Schauer kommen. Gegen Nachmittag klart's dann so ein bisschen auf. Etwas mehr Sonne und 23 Grad sind heute maximal drin. Das ist ein bisschen frisch, würde ich sagen. Nehmt vielleicht noch ein Jäckchen mit und den Regenschirm, dann seid ihr gut gewappnet.
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5: Es ist gerade nicht viel los auf den Trierer Straßen. Ich wünsche euch also eine gute und sichere Fahrt.
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5: Blitzer habe ich aktuell noch keine für euch. Falls ihr aber einen für mich haben solltet, dann ruft doch gerne mal an unter Trier 462 88 4 und der 0.
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1: Heute ist der letzte Tag des Ehranger Marktes 2026 und der steht ganz im Zeichen der Familie. Ab 18 Uhr könnt ihr euch zudem auf Live-Musik von 2 4 U freuen und natürlich gibt's auch Fahrgeschäfte, Fressbuden und eben alles, was zu einem guten Jahrmarkt dazugehört. Der Eintritt ist natürlich frei, also würde ich sagen, schaut gern vorbei. Habt ihr Lust, mal eure künstlerische Ader auszuleben? Dann ab zum Aquarell-Workshop in Hannas Kreativcafé. Da könnt ihr morgen Abend mit Aquarell mal eure eigenen kleinen Kunstwerke gestalten. Ob für euch selbst, zum Einrahmen oder vielleicht ja auch als persönliches Geschenk. Eurer Kreativität ist da keine Grenze gesetzt. Der Workshop startet um 18.30 Uhr und eignet sich perfekt, um nach einem langen Tag mal ein bisschen runterzukommen. Also zumindest, wenn man nicht so perfektionistisch ist wie ich und das Bild dann wahrscheinlich am Ende gegen die Wand schmeißt. Naja, Tickets gibt's jedenfalls bei Ticket Regional. Und auch für die Weinkenner unter euch haben wir noch was. Morgen könnt ihr im Weinhaus in der Brückenstraße nämlich eine Top 6 Auswahl an Rieslingen probieren. Von trocken über Feinherbe bis hin zu fruchtsüß. Die Probe eignet sich ideal, um mal die verschiedenen Facetten des Moselrieslings kennenzulernen, geschmackliche Unterschiede direkt miteinander zu vergleichen und generell einen spannenden Einblick in die regionale Weinvielfalt zu erhalten. Los geht das Ganze um 16 Uhr und im Anschluss könnt ihr natürlich auch noch vor Ort essen. Karten gibt's auch hier bei Ticket Regional.
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1: Wir werfen mal schnell einen Blick auf die Trierer Straßen. Es ist nichts los. Ich wünsche euch eine gute und sichere Fahrt.
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1: Mit Leo Melchersmann einen schönen Montag zusammen. Am vergangenen Donnerstag ist ein Prozess vor dem Landgericht Trier zu einem möglichen Raub zu Ende gegangen. Darüber berichtet der Volksfreund. Im Oktober 2024 hat eine 32-Jährige gemeinsam mit einer Freundin einen 34-jährigen Mann empfangen. Seiner Aussage zufolge habe der damalige Partner der Wohnungsbesitzerin den 34-Jährigen mit einer Waffe ausgeraubt, sowie die Freundin der Wohnungsbesitzerin dazu gezwungen, Geld vom Konto des Mannes abzuheben. Laut Aussage der Wohnungsbesitzerin habe der 34-Jährige ihr Geld gegeben, damit sie ihn mit erotischen Äußerungen erregt. Insgesamt sollen es 30.000 Euro gewesen sein. Am besagten Abend habe sie allerdings abgelehnt, aber das Geld behalten. Der Fall wurde nicht vollständig aufgeklärt, die Angeklagten wurden freigesprochen. Im Rahmen des Mosel Musikfestivals ist wieder der JTI Trier Jazz Award verliehen worden. Das hat die Veranstaltungsgesellschaft des Festivals bekannt gegeben. Der Musiker Andreas Schärer bekommt den Preis am kommenden Donnerstag ausgehändigt. Der Vorsitzende der Jury, Dr. Peter Kleiss, lobt Schärers stimmliche Vielseitigkeit und Kreativität sowie seine Eleganz. Der JTI Trier Jazz Award gehört zu den höchst dotierten und renommiertesten Jazzpreisen Deutschlands. Die Agentur für Arbeit Trier hat eine leichte Senkung der Arbeitslosigkeit für den Monat August verkündet. Dazu Geschäftsführerin Reinhilde Willems.
2: Die Arbeitslosigkeit in der Region Trier ist im August leicht gesunken. Knapp 13.250 Menschen sind arbeitslos gemeldet. Dies entspricht einer Arbeitslosenquote von 4,4%. Damit liegen wir auf dem Niveau des letzten Jahres. Gleichwohl lässt sich viel Bewegung auf dem Arbeitsmarkt erkennen. Der Zugang an Arbeitslosen hat sich reduziert und es haben sich mehr Menschen aus der Arbeitslosigkeit abgemeldet.
1: Am kommenden Sonntag wird im Eifelkreis Bitburg-Prüm ein neuer Landrat gewählt. Darüber berichtet der SWR. Drei Kandidaten bewerben sich jetzt für das Amt. Peter Einert von der AfD mit dem Ziel, Behörden wie die Kfz-Zulassungsstelle in Bitburg schneller zu machen. Nico Steinbach von der SPD möchte den Bau von Schulen beschleunigen. Und der parteilose Johannes Zierden hat vor, die Verwaltungen im Eifelkreis effizienter zu machen. Im Juni hatte der bisherige Landrat Andreas Kruppert von der CDU unerwartet sein Amt niedergelegt und ist zur Aufsichts- und Dienstleistungsdirektion Trier gewechselt. Und das Beste kommt zum Schluss. Für das aktuelle Schuljahr hat die Nikolaus-Koch-Stiftung das Modellprojekt Bildungswerkstatt – Entdecken, Forschen, Sprechen ins Leben gerufen. Nach Angaben der Stiftung sollen Kinder aus Kitas und Grundschulen in der Region sprachlich gefördert werden, indem sie gemeinsam MINT-Projekte umsetzen. In der Bildungswerkstatt des Bildungs- und Medienzentrums am Domfreihof sollen sie unter anderem naturwissenschaftliche Phänomene entdecken, Roboter programmieren und eigene technische Konstruktionen entwerfen und sich dabei sprachlich austauschen.
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3: Heute gibt's mal wieder einen Mix aus Sonne und Wolken. Gerade am Vormittag kann's mal noch zu einem Schauer kommen. Gegen Nachmittag klart's dann so ein bisschen auf. Etwas mehr Sonne und 23 Grad sind heute maximal drin. Das ist ein bisschen frisch, würde ich sagen. Nehmt vielleicht noch ein Jäckchen mit und den Regenschirm, dann seid ihr gut gewappnet.
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3: Es ist gerade nicht viel los auf den Trierer Straßen. Ich wünsche euch also eine gute und sichere Fahrt.
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3: Geblitzt wird auf der A64 in Richtung Trier-Ehrang. Da bitte 80 fahren. Ansonsten steht noch einer in Trier in der Bruchhausenstraße. Fahrt hier auch vorsichtig und 30. Ansonsten, falls ihr noch einen entdeckt, gerne melden.
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0: Der Sommer bei uns in Trier verabschiedet sich so langsam. Die Tage werden wieder kürzer und auch im September gibt's ein paar Änderungen, die für uns hier in der Region wichtig sind. Meine Kollegin Leonie hat sich das mal genauer angeschaut, was so neu ist. Was sollten wir denn im September auf dem Schirm haben?
1: Hallöchen, ja, da gibt's tatsächlich einiges. Fangen wir mit einem Thema an, das inzwischen in immer mehr Haushalten steckt: vernetzte Geräte. Ab dem 12. September bekommen Verbraucher mehr Kontrolle über die Daten, die zum Beispiel ein Smart-TV, Fitness-Tracker, E-Bike oder sogar das Auto sammelt. Hersteller müssen transparenter machen, welche Daten gesammelt werden und wie man darauf zugreifen kann. Das kann zum Beispiel auch bei Reparaturen interessant werden, wenn man die Gerätdaten an einen anderen Dienst weitergeben möchte.
0: Dann gibt's im September natürlich noch den bundesweiten Warntag.
1: Richtig, am 11. September wird's wieder laut. Ab 11 Uhr werden verschiedene Warnsysteme getestet, unter anderem Sirenen, Radio, Fernsehen und Warnungen aufs Handy. Gegen 11.45 Uhr soll dann die Entwarnung kommen. Der Warntag soll zeigen, ob die verschiedenen Warnwege im Ernstfall auch funktionieren. Also nicht erschrecken, wenn plötzlich das Handy losgeht.
0: Ein Thema, das ebenfalls immer digitaler wird, ist die elektronische Patientenakte.
1: Genau Ende September soll die Nutzung für Arztpraxen und Psychotherapeuten verpflichtend werden. Für Patienten bleibt aber wichtig, die Teilnahme ist freiwillig. Wer also nicht möchte, kann widersprechen oder Zugriffe einschränken.
0: Beim Streaming können wir auch wieder alle in die Tasche greifen, ne?
1: Ja, so ist es. Spotify erhöht schon wieder seine Preise. Bestandskunden bekommen die höheren Preise allerdings erst ab November zu spüren und sollen vorher per Mail informiert werden. Je nach Abo geht's um 1 bis 4 Euro mehr im Monat. Einfach nervig. Das läppert sich ja bei mehreren Streamingdiensten einfach ganz schön.
0: Boah, ich muss mir bald selbst im Auto was vorsingen, wenn das so weitergeht. Der September bringt also wieder einige Änderungen, die man im Alltag durchaus merken kann. Danke dir, Leonie, und euch einen guten Start in den neuen Monat.

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1: Wir werfen mal schnell einen Blick auf die Trierer Straßen. Es ist nichts los. Ich wünsche euch eine gute und sichere Fahrt.
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1: Ich bin Tine Klimach. Erstmals seit Ende Juli haben die US-Streitkräfte wieder Ziele im Iran angegriffen. Das US-Militär informierte in der Nacht über Maßnahmen gegen Minenlegeeinheiten der iranischen Revolutionsgarden. Sie sollten daran gehindert werden, neue Seeminen in der Straße von Hormuz zu legen, hieß es.
2: Seit Wochen herrschte Ruhe zwischen den Kriegsparteien USA und Iran, allerdings gab es auch keinerlei Verhandlungsfortschritte. Jetzt startete das US-Militär wieder Angriffe, vor allem um zu verhindern, dass der Iran weitere Seeminen in der Straße von Hormuz verteilt. Präsident Trump behauptet, der Handelsweg sei von allen Minen geräumt und er hat gedroht, alle Schiffe zu zerstören, die in der Meerenge Seeminen legen. Trump beteuert auch, dass der Iran bezwungen und die Straße von Hormuz offen sei, allerdings liegt der Schiffsverkehr dort weiterhin ziemlich brach. Aus den USA, Tina Eck.
1: Wenige Tage vor der Wahl in Sachsen-Anhalt am nächsten Sonntag macht sich Kanzler Merz heute auf nach Quedlinburg im Harz zu seinem ersten Wahlkampftermin. Dort nimmt er an einer Gesprächsrunde mit Kandidaten für den Landtag teil und wird sich gemeinsam mit Ministerpräsident Schulze vor der Kamera äußern. Nach den folgeschweren Schüssen bei einem Techno-Festival in der Schweiz läuft die Fahndung auf Hochtouren. Nach Angaben der Kantonspolizei Aargau ist weiter unklar, ob es sich um einen oder mehrere Täter handelt. In der Nacht auf Sonntag war eine junge Italienerin getötet worden. Unter den 5 Verletzten ist laut Polizei auch eine Deutsche.
3: Die Schüsse waren nach Angaben der Ermittler aus mindestens 2 Waffen abgegeben worden. Es seien unterschiedliche Patronenhülsen am Tatort gefunden worden, die zu einer Pistole oder Maschinenpistole und einem Sturmgewehr passen, heißt es. Ob das auf 2 Täter hindeutet oder ein Schütze beide Waffen nutzte, ließ die Polizei offen. Auch das Motiv ist weiterhin unklar. Möglich sei nach Angaben der Schweizer Ermittler ein Terrorakt, eine Amoktat oder eine Abrechnung im kriminellen Milieu. Die Untersuchungen laufen. Diana Kramer, Redaktion.
1: Zum Sport. Die deutschen Hockeyherren haben bei der Weltmeisterschaft ihren Titel verteidigt und zum 4. Mal Gold gewonnen. Das deutsche Team gewann im Endspiel gegen Spanien mit 1:0. Und in der Fußball-Bundesliga hat Schalke 04 zum Saisonstart beim FC Augsburg mit 0:3 verloren. Außerdem gewann der SC Freiburg gegen Werder Bremen mit 4:1.
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4: Ich bin Leo Melchersmann. Im Rahmen des Mosel Musikfestivals ist wieder der JTI Trier Jazz Award verliehen worden. Das hat die Veranstaltungsgesellschaft des Festivals bekannt gegeben. Der Musiker Andreas Scherer bekommt den Preis am kommenden Donnerstag ausgehändigt für seine stimmliche Vielseitigkeit und Kreativität sowie seine Eleganz, so der Vorsitzende der Jury. Der JTI Trier Jazz Award gehört zu den höchst dotierten und renommiertesten Jazzpreisen Deutschlands. In den Lokalnachrichten in einer halben Stunde geht es unter anderem um die Arbeitsmarktsituation in Trier und die Suche nach einem neuen Landrat für den Eifelkreis Bitburg-Prüm.
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5: Heute gibt's mal wieder einen Mix aus Sonne und Wolken. Gerade am Vormittag kann es mal noch zu einem Schauer kommen. Gegen Nachmittag klart's dann so ein bisschen auf. Etwas mehr Sonne und 23 Grad sind heute maximal drin. Das ist ein bisschen frisch, würde ich sagen. Nehmt vielleicht noch ein Jäckchen mit und den Regenschirm, dann seid ihr gut gewappnet.
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5: Es ist gerade nicht viel los auf den Trierer Straßen. Ich wünsche euch also eine gute und sichere Fahrt.
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5: Geblitzt wird auf der A64 in Richtung Trier-Ehrang. Da bitte 80 fahren, ansonsten steht noch einer in Trier in der Bruchhausenstraße. Fahrt hier auch vorsichtig und 30. Ansonsten, falls ihr noch einen entdeckt, gerne melden.
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5: Hallöchen Trier, kurz nach 7 haben wir es jetzt am Montag. Ich wünsche euch einen guten Start in den Tag, vielleicht mit den ersten 1-2 Kaffees. Ich werde mir jetzt auch direkt mal einen machen. Und für euch geht's weiter mit den besten Hits aller Zeiten.
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0: 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Ich weiß es auch nicht, deswegen kommt er jetzt für euch.
1: Bis zum 5. September zeigt sich die Galerie Netzwerk noch in einem ganz anderen Gewande. In der Ausstellung Frequenzen von Joachim Fleig werden seine großen, schweren, imposanten Betonarbeiten gezeigt. Aber auch seine Stuckgipsarbeiten, die extra für die Ausstellung angefertigt worden sind. Sie verformen den Raum, sie reichen von oben nach unten und prägen ihn ganz neu. Sicherlich ein interessanter, imposanter Anblick, die Galerie Netzwerk im neuen Gewande zu sehen.
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1: Wir werfen mal schnell einen Blick auf die Trierer Straßen. Es ist nichts los. Ich wünsche euch eine gute und sichere Fahrt.
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1: Mit Leo Melchersmann einen schönen Montag zusammen. Am vergangenen Donnerstag ist ein Prozess vor dem Landgericht Trier zu einem möglichen Raub zu Ende gegangen. Darüber berichtet der Volksfreund. Im Oktober 2024 hat eine 32-Jährige gemeinsam mit einer Freundin einen 34-jährigen Mann empfangen. Seiner Aussage zufolge habe der damalige Partner der Wohnungsbesitzerin den 34-Jährigen mit einer Waffe ausgeraubt, sowie die Freundin der Wohnungsbesitzerin dazu gezwungen, Geld vom Konto des Mannes abzuheben. Laut Aussage der Wohnungsbesitzerin habe der 34-Jährige ihr Geld gegeben, damit sie ihn mit erotischen Äußerungen erregt. Insgesamt sollen es 30.000 Euro gewesen sein. Am besagten Abend habe sie allerdings abgelehnt, aber das Geld behalten. Der Fall wurde nicht vollständig aufgeklärt, die Angeklagten wurden freigesprochen. Im Rahmen des Mosel Musikfestivals ist wieder der JTI Trier Jazz Award verliehen worden. Das hat die Veranstaltungsgesellschaft des Festivals bekannt gegeben. Der Musiker Andreas Schärer bekommt den Preis am kommenden Donnerstag ausgehändigt. Der Vorsitzende der Jury, Dr. Peter Kleiss, lobt Schärers stimmliche Vielseitigkeit und Kreativität sowie seine Eleganz. Der JTI Trier Jazz Award gehört zu den höchst dotierten und renommiertesten Jazzpreisen Deutschlands. Die Agentur für Arbeit Trier hat eine leichte Senkung der Arbeitslosigkeit für den Monat August verkündet. Dazu Geschäftsführerin Reinhilde Willems.
2: Die Arbeitslosigkeit in der Region Trier ist im August leicht gesunken. Knapp 13.250 Menschen sind arbeitslos gemeldet. Dies entspricht einer Arbeitslosenquote von 4,4%. Damit liegen wir auf dem Niveau des letzten Jahres. Gleichwohl lässt sich viel Bewegung auf dem Arbeitsmarkt erkennen. Der Zugang an Arbeitslosen hat sich reduziert und es haben sich mehr Menschen aus der Arbeitslosigkeit abgemeldet.
1: Am kommenden Sonntag wird im Eifelkreis Bitburg-Prüm ein neuer Landrat gewählt. Darüber berichtet der SWR. Drei Kandidaten bewerben sich jetzt für das Amt. Peter Einert von der AfD mit dem Ziel, Behörden wie die Kfz-Zulassungsstelle in Bitburg schneller zu machen. Nico Steinbach von der SPD möchte den Bau von Schulen beschleunigen. Und der parteilose Johannes Zierden hat vor, die Verwaltungen im Eifelkreis effizienter zu machen. Im Juni hatte der bisherige Landrat Andreas Kruppert von der CDU unerwartet sein Amt niedergelegt und ist zur Aufsichts- und Dienstleistungsdirektion Trier gewechselt. Und das Beste kommt zum Schluss. Für das aktuelle Schuljahr hat die Nikolaus-Koch-Stiftung das Modellprojekt Bildungswerkstatt – Entdecken, Forschen, Sprechen ins Leben gerufen. Nach Angaben der Stiftung sollen Kinder aus Kitas und Grundschulen in der Region sprachlich gefördert werden, indem sie gemeinsam MINT-Projekte umsetzen. In der Bildungswerkstatt des Bildungs- und Medienzentrums am Domfreihof sollen sie unter anderem naturwissenschaftliche Phänomene entdecken, Roboter programmieren und eigene technische Konstruktionen entwerfen und sich dabei sprachlich austauschen.
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3: Heute gibt's mal wieder einen Mix aus Sonne und Wolken. Gerade am Vormittag kann's mal noch zu einem Schauer kommen. Gegen Nachmittag klart's dann so ein bisschen auf. Etwas mehr Sonne und 23 Grad sind heute maximal drin. Das ist ein bisschen frisch, würde ich sagen. Nehmt vielleicht noch ein Jäckchen mit und den Regenschirm, dann seid ihr gut gewappnet.
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3: Es ist gerade nicht viel los auf den Trierer Straßen. Ich wünsche euch also eine gute und sichere Fahrt.
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3: Geblitzt wird auf der A64 in Richtung Trier-Ehrang, da bitte 80 fahren. Ansonsten steht noch einer in Trier in der Bruchhausenstraße. Fahrt hier auch vorsichtig und 30. Ansonsten, falls ihr noch einen entdeckt, gerne melden.
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1: Hallöchen zu euch auf den Straßen. Es staut sich in der Olieviger- und Riesling-Weinstraße. Da braucht ihr bis zu 10 Minuten länger. Ebenso in der Bitburger Straße in Richtung Kaiser-Wilhelm-Brücke. Am Pacelli-Ufer und St. Barbara-Ufer in Richtung Stadt gibt es so ein bisschen Stub-and-Go-Verkehr. Ebenso auf der A602 in Richtung Verteilerkreis. Dann gibt es noch einen Stau bei Ehrang auf der B53. Hier bitte auch 5 Minuten länger mit einplanen.
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1: Ich bin Tine Klimach. Knapp eine Woche vor der Landtagswahl in Sachsen-Anhalt absolviert Bundeskanzler Friedrich Merz dort seinen ersten Wahlkampftermin. In Quedlinburg im Harz wird er heute von Ministerpräsident Sven Schulze durch den Schlossgarten geführt und äußert sich dann gemeinsam mit dem CDU-Spitzenkandidaten vor Kameras.
2: Schulze grenzt sich von der Bundes-CDU ab und macht sogar gegen sie Wahlkampf. Im Sommer stellte er sich gemeinsam mit den anderen beiden ostdeutschen CDU-Ministerpräsidenten gegen ein Kernelement des schwarz-roten Rentenreformkonzepts, die abschlagsfreie Rente nach 45 Beitragsjahren. Eine Präsidiumsklausur der Bundes-CDU in Magdeburg wurde auf Wunsch Schulzes wieder abgesagt. Das Motto: maximale Distanz zur Bundes-CDU und ihrem Vorsitzenden. Aus Berlin, Dirk Zeitler.
1: Erstmals seit Ende Juli haben die US-Streitkräfte wieder Ziele im Iran angegriffen. Das für die Region zuständige US-Militärkommando informierte in der Nacht auf der Plattform X über begrenzte gezielte Maßnahmen gegen Minenlegeeinheiten der iranischen Revolutionsgarden. Sie stellten eine unmittelbare Bedrohung in der Straße von Hormuz dar. Der Iran reagierte umgehend mit Vergeltungsangriffen auf zwei Stützpunkte des US-Militärs in Jordanien. Die Raketen wurden laut jordanischen Angaben jedoch abgefangen. Bei dem schweren Fährunfall vor der Insel Zypern sind mindestens 8 Menschen ums Leben gekommen. Die Expressfähre war gestern kurz nach dem Auslaufen gekentert. Gerettete Passagiere erheben Behördenangaben zufolge schwere Anschuldigungen gegen die Besatzung des später gesunkenen Katamarans.
3: Die Rede ist von chaotischen Szenen. Menschen in Rettungswesten klammern sich außen am Schiff fest. Unter Deck schlagen verzweifelte Passagiere die Scheiben ein, um nach draußen zu gelangen. Einige Türen und Fluchtwege waren wohl verschlossen. Und der Kapitän, der eigentlich an vorderster Front helfen sollte, hat sich wohl aus dem Staub gemacht, als klar war, dass die Fähre sinkt. Die Behörden versprechen umfassende Aufklärungen. Die Ermittler hoffen nun vor allem auf die Bergung des Schiffsdatenschreibers der Fähre, die in rund einem halben Kilometer Tiefe auf Grund liegt. Katrin Müller, Nachrichtenredaktion.
1: Zum Sport. In der Bundesliga hat Augsburg am Abend gegen Aufsteiger Schalke mit 3:0 gewonnen. Freiburg besiegte Bremen zuvor mit 4:1. Die deutschen Hockeymänner sind wieder Weltmeister. Im Endspiel in Belgien besiegte das deutsche Team Spanien mit 1:0.
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4: Ich bin Leo Melchersmann. Am vergangenen Donnerstag ist vor dem Landgericht Trier ein Prozess wegen eines möglichen Raubes zu Ende gegangen. Darüber berichtet der Volksfreund. Im Oktober 2024 soll eine 32-Jährige gemeinsam mit einer Freundin einen 34-jährigen Mann empfangen haben. Nach seiner Aussage habe der damalige Partner der Wohnungsbesitzerin ihn mit einer Waffe ausgeraubt und die Freundin gezwungen, Geld von seinem Konto abzuheben. Die Wohnungsbesitzerin sagte dagegen aus, der Mann habe ihr insgesamt 30.000 Euro gegeben, damit sie ihn mit erotischen Äußerungen erregt. An dem Abend habe sie das jedoch abgelehnt und das Geld behalten. Der Fall konnte nicht vollständig aufgeklärt werden, die Angeklagten wurden freigesprochen. In den Lokalnachrichten in einer halben Stunde geht es unter anderem um die Vergabe des JTI Trier Jazz Awards und um die Arbeitsmarktsituation in Trier.
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5: Heute gibt's mal wieder einen Mix aus Sonne und Wolken. Gerade am Vormittag kann es mal noch zu einem Schauer kommen. Gegen Nachmittag klart's dann so ein bisschen auf. Etwas mehr Sonne und 23 Grad sind heute maximal drin. Das ist ein bisschen frisch, würde ich sagen. Nehmt vielleicht noch ein Jäckchen mit und den Regenschirm, dann seid ihr gut gewappnet.
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5: Es staut sich am Pacelli-Ufer in Richtung Stadt, außerdem in der Bitburger Straße in Richtung Kaiser-Wilhelm-Brücke, in der Zurmeiner Straße, im Avelatal und minimal in der Kaiserstraße. Da braucht ihr bis zu 5 Minuten länger. Dann haben wir noch einen Stau in Erang auf der B53, da bis zu 10 Minuten einplanen und ansonsten sollte alles für euch frei sein.
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5: Geblitzt wird auf der A64 in Richtung Trier-Erang, da bitte 80 fahren, ansonsten steht noch einer in Trier in der Bruchhausenstraße. Fahrt hier auch vorsichtig und 30, ansonsten, falls ihr noch einen entdeckt, gerne melden.
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8: Hi Trier, ich bin Vicky und ihr hört die Antenne am Montag. Ich wünsche euch einen guten Start in den Tag.
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0: So langsam aber sicher verabschiedet sich der Sommer hier in Trier. Die letzten warmen Tage liegen hinter uns und es wird grauer. Aber das ist kein Grund zum Trübsalblasen, denn der Herbst bietet ja auch ganz viele entspannte Aktivitäten. Damit wir uns bestens auf die kühle Jahreszeit vorbereiten können, haben wir mal in der Innenstadt rund um den Hauptmarkt Tipps und Ideen gesammelt. Was sind denn eure Lieblingsbeschäftigungen, liebe Trierer?
1: Bleiben wir schön zu Hause, setzen uns vors Kamin, lesen entweder ein Buch oder trinken Kaffee. Unsere liebste Herbstbeschäftigung, wandern gehen, spazieren gehen, wenn schönes Wetter ist, also durch den Wald. Also das liebe ich. Also das finde ich toll.
2: Ja, meine Lieblingsherbstbeschäftigung, das ist nicht nur für den Herbst, ist eigentlich Lesen. Und dann koche ich im Augenblick Gelee im Herbst. Quitten und Trauben und Pfirsiche und sowas. Und ja, dann gehe ich gern spazieren.
3: Die Blätter fallen und was haben wir mit unseren Kindern gemacht? Blätter gesammelt und immer an dem Kinderzimmertür einen großen Baum damit gebastelt.
4: Ich würde sagen, lesen.
5: Boah, einfach, ich glaube, backen tatsächlich. Irgendwas Herzliches backen oder so.
6: Also Kürbisse schnitzen oder auch eine Kürbiscreme vorbereiten
7: und auch essen natürlich.
8: Ja, also ganz klassisch mit einem heißen Kakao oder mit einem guten Kaffee, Kuscheldecke am Fenster, rausgucken und dann die Atmosphäre so ein bisschen genießen.
0: Also ich würde sagen, für Spazieren eignen sich die Temperaturen aktuell noch echt gut. Vielleicht dann halt mal mit Regenschirm und auf den Kürbis freue ich mich auch so richtig.
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1: Mit Leo Melchersmann einen schönen Montag zusammen. Am vergangenen Donnerstag ist ein Prozess vor dem Landgericht Trier zu einem möglichen Raub zu Ende gegangen. Darüber berichtet der Volksfreund. Im Oktober 2024 hat eine 32-Jährige gemeinsam mit einer Freundin einen 34-jährigen Mann empfangen. Seiner Aussage zufolge habe der damalige Partner der Wohnungsbesitzerin den 34-Jährigen mit einer Waffe ausgeraubt, sowie die Freundin der Wohnungsbesitzerin dazu gezwungen, Geld vom Konto des Mannes abzuheben. Laut Aussage der Wohnungsbesitzerin habe der 34-Jährige ihr Geld gegeben, damit sie ihn mit erotischen Äußerungen erregt. Insgesamt sollen es 30.000 Euro gewesen sein. Am besagten Abend habe sie allerdings abgelehnt, aber das Geld behalten. Der Fall wurde nicht vollständig aufgeklärt, die Angeklagten wurden freigesprochen. Im Rahmen des Mosel Musikfestivals ist wieder der JTI Trier Jazz Award verliehen worden. Das hat die Veranstaltungsgesellschaft des Festivals bekannt gegeben. Der Musiker Andreas Schärer bekommt den Preis am kommenden Donnerstag ausgehändigt. Der Vorsitzende der Jury, Dr. Peter Kleiss, lobt Schärers stimmliche Vielseitigkeit und Kreativität sowie seine Eleganz. Der JTI Trier Jazz Award gehört zu den höchst dotierten und renommiertesten Jazzpreisen Deutschlands. Die Agentur für Arbeit Trier hat eine leichte Senkung der Arbeitslosigkeit für den Monat August verkündet. Dazu Geschäftsführerin Reinhilde Willems.
2: Die Arbeitslosigkeit in der Region Trier ist im August leicht gesunken. Knapp 13.250 Menschen sind arbeitslos gemeldet. Dies entspricht einer Arbeitslosenquote von 4,4%. Damit liegen wir auf dem Niveau des letzten Jahres. Gleichwohl lässt sich viel Bewegung auf dem Arbeitsmarkt erkennen. Der Zugang an Arbeitslosen hat sich reduziert und es haben sich mehr Menschen aus der Arbeitslosigkeit abgemeldet.
1: Am kommenden Sonntag wird im Eifelkreis Bitburg-Prüm ein neuer Landrat gewählt. Darüber berichtet der SWR. Drei Kandidaten bewerben sich jetzt für das Amt. Peter Einert von der AfD mit dem Ziel, Behörden wie die Kfz-Zulassungsstelle in Bitburg schneller zu machen. Nico Steinbach von der SPD möchte den Bau von Schulen beschleunigen. Und der parteilose Johannes Zierden hat vor, die Verwaltungen im Eifelkreis effizienter zu machen. Im Juni hatte der bisherige Landrat Andreas Kruppert von der CDU unerwartet sein Amt niedergelegt und ist zur Aufsichts- und Dienstleistungsdirektion Trier gewechselt. Und das Beste kommt zum Schluss. Für das aktuelle Schuljahr hat die Nikolaus-Koch-Stiftung das Modellprojekt Bildungswerkstatt – Entdecken, Forschen, Sprechen ins Leben gerufen. Nach Angaben der Stiftung sollen Kinder aus Kitas und Grundschulen in der Region sprachlich gefördert werden, indem sie gemeinsam MINT-Projekte umsetzen. In der Bildungswerkstatt des Bildungs- und Medienzentrums am Domfreihof sollen sie unter anderem naturwissenschaftliche Phänomene entdecken, Roboter programmieren und eigene technische Konstruktionen entwerfen und sich dabei sprachlich austauschen.
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3: Heute gibt's mal wieder einen Mix aus Sonne und Wolken. Gerade am Vormittag kann es mal noch zu einem Schauer kommen. Gegen Nachmittag klart es dann so ein bisschen auf. Etwas mehr Sonne und 23 Grad sind heute maximal drin. Das ist ein bisschen frisch, würde ich sagen. Nehmt vielleicht noch ein Jäckchen mit und den Regenschirm, dann seid ihr gut gewappnet.
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3: Es staut sich am Pacelli-Ufer in Richtung Stadt, außerdem in der Bitburger Straße in Richtung Kaiser-Wilhelm-Brücke, in der Zurmeiner Straße, im Avelatal und minimal in der Kaiserstraße. Da braucht ihr bis zu 5 Minuten länger. Dann haben wir noch einen Stau in Erang auf der B53, da bis zu 10 Minuten einplanen und ansonsten sollte alles für euch frei sein.
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3: Geblitzt wird auf der A64 in Richtung Trier-Erang, da bitte 80 fahren. Ansonsten steht noch einer in Trier in der Bruchhausenstraße. Fahrt hier auch vorsichtig und 30. Ansonsten, falls ihr noch einen entdeckt, gerne melden.
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1: Wir werfen mal schnell einen Blick auf die Trierer Straßen. Es ist nichts los. Ich wünsche euch eine gute und sichere Fahrt.
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1: Ich bin Tine Klimach. Die Zahl der Todesopfer infolge der Flutkatastrophe in Nepal ist auf über 900 gestiegen. Das teilte der dortige Katastrophenschutz mit. Zusammen mit den offiziell bestätigten Zahlen aus dem Katastrophengebiet in China haben mindestens 919 Menschen ihr Leben verloren. Zudem sprang die Zahl der Vermissten in Nepal deutlich auf über 4200. Insgesamt sind weiter tausende Rettungskräfte im Einsatz, um Opfer zu finden und zu bergen. Erstmals seit Ende Juli haben die US-Streitkräfte wieder Ziele im Iran angegriffen. Das US-Militär informierte in der Nacht über Maßnahmen gegen Minenlegeeinheiten der iranischen Revolutionsgarden. Sie sollten daran gehindert werden, neue Seeminen in der Straße von Hormuz zu legen, hieß es.
2: Seit Wochen herrschte Ruhe zwischen den Kriegsparteien USA und Iran, allerdings gab es auch keinerlei Verhandlungsfortschritte. Jetzt startete das US-Militär wieder Angriffe, vor allem um zu verhindern, dass der Iran weitere Seeminen in der Straße von Hormuz verteilt. Präsident Trump behauptet, der Handelsweg sei von allen Minen geräumt und er hat gedroht, alle Schiffe zu zerstören, die in der Meerenge Seeminen legen. Trump beteuert auch, dass der Iran bezwungen und die Straße von Hormuz offen sei, allerdings liegt der Schiffsverkehr dort weiterhin ziemlich breit. Aus den USA, Tina Eck.
1: Nach einer vorläufigen Auswertung des Deutschen Wetterdienstes ist der diesjährige Sommer einer der wärmsten seit Beginn der flächendeckenden Messungen gewesen. Weitere Details gibt der DWD heute in seiner Sommerbilanz bekannt.
3: Auffällig waren vor allem die Extreme. Die Hitzewelle Ende Juni erreichte in Ausmaß und Folgen Dimensionen, wie sie in Deutschland bislang nicht beobachtet wurden, so der DWD. Die Temperaturen lagen zeitweise deutlich über 40 Grad. Tropische Nächte brachten auch nachts kaum Abkühlung. Der Sommer war zudem sehr trocken, vor allem im Westen und Südwesten Deutschlands. Und das Wetter hatte tödliche Folgen. In diesem Jahr sind in Deutschland nach Schätzung des Robert-Koch-Instituts bis Mitte August etwa 15.800 Menschen durch Hitze gestorben. Dirk Zeitler, Nachrichtenredaktion.
1: Knapp eine Woche vor der Landtagswahl in Sachsen-Anhalt absolviert Bundeskanzler Friedrich Merz dort seinen ersten Wahlkampftermin. In Quedlinburg im Harz nimmt er am Abend an einer Gesprächsrunde mit Kandidaten für den Landtag teil. Er wird von Ministerpräsident Schulz durch den Schlossgarten geführt und äußert sich dann gemeinsam mit dem CDU-Spitzenkandidaten vor Kameras.
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4: Ich bin Leo Melchersmann. Im Rahmen des Mosel Musikfestivals ist wieder der JTI Trier Jazz Award verliehen worden. Das hat die Veranstaltungsgesellschaft des Festivals bekannt gegeben. Der Musiker Andreas Scherer bekommt den Preis am kommenden Donnerstag ausgehändigt für seine stimmliche Vielseitigkeit und Kreativität sowie seine Eleganz, so der Vorsitzende der Jury. Der JTI Trier Jazz Award gehört zu den höchst dotierten und renommiertesten Jazzpreisen Deutschlands. In den Lokalnachrichten in einer halben Stunde geht es unter anderem um die Arbeitsmarktsituation in Trier und die Suche nach einem neuen Landrat für den Eifelkreis Bitburg-Prüm.
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5: Heute gibt's mal wieder einen Mix aus Sonne und Wolken. Gerade am Vormittag kann es mal noch zu einem Schauer kommen. Gegen Nachmittag klart's dann so ein bisschen auf. Etwas mehr Sonne und 23 Grad sind heute maximal drin. Das ist ein bisschen frisch, würde ich sagen. Nehmt vielleicht noch ein Jäckchen mit und den Regenschirm, dann seid ihr gut gewappnet.
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5: Es ist gerade nicht viel los auf den Trierer Straßen. Ich wünsche euch also eine gute und sichere Fahrt.
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5: Geblitzt wird auf der A64 in Richtung Trier-Ehrang, da bitte 80 fahren, ansonsten steht noch einer in Trier in der Bruchhausenstraße. Fahrt hier auch vorsichtig und 30, ansonsten, falls ihr noch einen entdeckt, gerne melden.
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5: So, kurz nach neun haben wir es jetzt. Ich bin Vicky. Schönen Montag euch Trierern. Für euch geht's jetzt weiter mit Rosalind und Snap. Und Billy Idol fängt an mit Rebel Yell.
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0: Snap.
1: Der Sommer bei uns in Trier verabschiedet sich so langsam. Die Tage werden wieder kürzer und auch im September gibt's ein paar Änderungen, die für uns hier in der Region wichtig sind. Meine Kollegin Leonie hat sich das mal genauer angeschaut, was so neu ist. Was sollten wir denn im September auf dem Schirm haben?
2: Hallöchen, ja, da gibt's tatsächlich einiges. Fangen wir mit einem Thema an, das inzwischen in immer mehr Haushalten steckt: vernetzte Geräte. Ab dem 12. September bekommen Verbraucher mehr Kontrolle über die Daten, die zum Beispiel ein Smart TV, Fitness-Tracker, E-Bike oder sogar das Auto sammelt. Hersteller müssen transparenter machen, welche Daten gesammelt werden und wie man darauf zugreifen kann. Das kann zum Beispiel auch bei Reparaturen interessant werden, wenn man die Gerätdaten an einen anderen Dienst weitergeben möchte.
1: Dann gibt's im September natürlich noch den bundesweiten Warntag.
2: Richtig, am 11. September wird's wieder laut. Ab 11 Uhr werden verschiedene Warnsysteme getestet, unter anderem Sirenen, Radio, Fernsehen und Warnungen aufs Handy. Gegen 11.45 Uhr soll dann die Entwarnung kommen. Der Warntag soll zeigen, ob die verschiedenen Warnwege im Ernstfall auch funktionieren. Also nicht erschrecken, wenn plötzlich das Handy losgeht.
1: Ein Thema, das ebenfalls immer digitaler wird, ist die elektronische Patientenakte.
2: Genau Ende September soll die Nutzung für Arztpraxen und Psychotherapeuten verpflichtend werden. Für Patienten bleibt aber wichtig, die Teilnahme ist freiwillig. Wer also nicht möchte, kann widersprechen oder Zugriffe einschränken.
1: Beim Streaming können wir auch wieder alle in die Tasche greifen, ne?
2: Ja, so ist es. Spotify erhöht schon wieder seine Preise. Bestandskunden bekommen die höheren Preise allerdings erst ab November zu spüren und sollen vorher per Mail informiert werden. Je nach Abo geht es um 1 bis 4 Euro mehr im Monat. Einfach nervig. Das läppert sich ja bei mehreren Streamingdiensten einfach ganz schön.
1: Boah, ich muss mir bald selbst im Auto was vorsingen, wenn das so weitergeht. Der September bringt also wieder einige Änderungen, die man im Alltag durchaus merken kann. Danke dir, Leonie, und euch einen guten Start in den neuen Monat morgen.
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1: Mit Leo Melchersmann einen schönen Montag zusammen. Am vergangenen Donnerstag ist ein Prozess vor dem Landgericht Trier zu einem möglichen Raub zu Ende gegangen. Darüber berichtet der Volksfreund. Im Oktober 2024 hat eine 32-Jährige gemeinsam mit einer Freundin einen 34-jährigen Mann empfangen. Seiner Aussage zufolge habe der damalige Partner der Wohnungsbesitzerin den 34-Jährigen mit einer Waffe ausgeraubt, sowie die Freundin der Wohnungsbesitzerin dazu gezwungen, Geld vom Konto des Mannes abzuheben. Laut Aussage der Wohnungsbesitzerin habe der 34-Jährige ihr Geld gegeben, damit sie ihn mit erotischen Äußerungen erregt. Insgesamt sollen es 30.000 Euro gewesen sein. Am besagten Abend habe sie allerdings abgelehnt, aber das Geld behalten. Der Fall wurde nicht vollständig aufgeklärt, die Angeklagten wurden freigesprochen. Im Rahmen des Mosel Musikfestivals ist wieder der JTI Trier Jazz Award verliehen worden. Das hat die Veranstaltungsgesellschaft des Festivals bekannt gegeben. Der Musiker Andreas Schärer bekommt den Preis am kommenden Donnerstag ausgehändigt. Der Vorsitzende der Jury, Dr. Peter Kleiss, lobt Schärers stimmliche Vielseitigkeit und Kreativität sowie seine Eleganz. Der JTI Trier Jazz Award gehört zu den höchst dotierten und renommiertesten Jazzpreisen Deutschlands. Die Agentur für Arbeit Trier hat eine leichte Senkung der Arbeitslosigkeit für den Monat August verkündet. Dazu Geschäftsführerin Reinhilde Willems.
2: Die Arbeitslosigkeit in der Region Trier ist im August leicht gesunken. Knapp 13.250 Menschen sind arbeitslos gemeldet. Dies entspricht einer Arbeitslosenquote von 4,4%. Damit liegen wir auf dem Niveau des letzten Jahres. Gleichwohl lässt sich viel Bewegung auf dem Arbeitsmarkt erkennen. Der Zugang an Arbeitslosen hat sich reduziert und es haben sich mehr Menschen aus der Arbeitslosigkeit abgemeldet.
1: Am kommenden Sonntag wird im Eifelkreis Bitburg-Prüm ein neuer Landrat gewählt. Darüber berichtet der SWR. Drei Kandidaten bewerben sich jetzt für das Amt. Peter Einert von der AfD mit dem Ziel, Behörden wie die Kfz-Zulassungsstelle in Bitburg schneller zu machen. Nico Steinbach von der SPD möchte den Bau von Schulen beschleunigen. Und der parteilose Johannes Zierden hat vor, die Verwaltungen im Eifelkreis effizienter zu machen. Im Juni hatte der bisherige Landrat Andreas Kruppert von der CDU unerwartet sein Amt niedergelegt und ist zur Aufsichts- und Dienstleistungsdirektion Trier gewechselt. Und das Beste kommt zum Schluss. Für das aktuelle Schuljahr hat die Nikolaus-Koch-Stiftung das Modellprojekt Bildungswerkstatt – Entdecken, Forschen, Sprechen ins Leben gerufen. Nach Angaben der Stiftung sollen Kinder aus Kitas und Grundschulen in der Region sprachlich gefördert werden, indem sie gemeinsam MINT-Projekte umsetzen. In der Bildungswerkstatt des Bildungs- und Medienzentrums am Domfreihof sollen sie unter anderem naturwissenschaftliche Phänomene entdecken, Roboter programmieren und eigene technische Konstruktionen entwerfen und sich dabei sprachlich austauschen.
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3: Heute gibt's mal wieder einen Mix aus Sonne und Wolken. Gerade am Vormittag kann es mal noch zu einem Schauer kommen. Gegen Nachmittag klart's dann so ein bisschen auf. Etwas mehr Sonne und 23 Grad sind heute maximal drin. Das ist ein bisschen frisch, würde ich sagen. Nehmt vielleicht noch ein Jäckchen mit und den Regenschirm, dann seid ihr gut gewappnet.
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3: Es ist gerade nicht viel los auf den Trierer Straßen. Ich wünsche euch also eine gute und sichere Fahrt.
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3: Geblitzt wird auf der A64 in Richtung Trier-Ehrang. Da bitte 80 fahren. Ansonsten steht noch einer in Trier in der Bruchhausenstraße. Fahrt hier auch vorsichtig und 30. Ansonsten, falls ihr noch einen entdeckt, gerne melden.
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1: Herzlich willkommen bei uns in Trier, kleine Sophia. Dein Name stammt aus dem Altgriechischen und bedeutet die Weise. Von dir können wir also mit Sicherheit Großes erwarten. Du teilst dir deinen Geburtstag mit Sarah Samiras. Sie ist Schauspielerin und man kennt sie unter anderem als Sally Torres aus der US-amerikanischen Serie Grey's Anatomy. Alles Gute euch beiden.
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1: Ich bin Tine Klimach. Nach der Flutkatastrophe im Himalaya ist die Zahl der Toten weiter gestiegen. Nach offiziell bestätigten Zahlen kamen in China und Nepal mindestens 919 Menschen ums Leben. Tausende werden weiterhin vermisst, darunter auch viele Touristen.
2: Nicht nur Suchaktionen nach Vermissten, auch die Versorgung der Überlebenden bleibt schwierig. Überschwemmungen und Erdrutsche haben wichtige Straßen und Brücken zerstört. In Nepal werden jetzt die ersten Opfer der Flutkatastrophe in Massengräbern beigesetzt. Die Entscheidung gilt hier als umstritten, weil die meisten Opfer Hindus sind und nach hinduistischer Tradition eine Einäscherung üblich ist. Vor der Beisetzung werden nach Behördenangaben DNA-Proben, Fotos und weitere Daten der Toten gesichert, damit Angehörige ihre Verwandten später identifizieren lassen können. Aus Kathmandu, Dirk Oddor.
1: Außenminister Johann Wadephul will angesichts globaler Umbrüche und Instabilität die Zusammenarbeit mit Tunesien und Algerien im Wirtschafts- und Sicherheitsbereich stärken. Mit beiden Ländern teile man das Ziel, die Sahelregion nachhaltig zu stabilisieren, erklärte er vor der Abreise zu einem Besuch in beide Länder. Auch eine Beruhigung der Lage im Nahen Osten und der Seewege der arabischen Halbinsel sei für die Versorgung und Sicherheit von größter Bedeutung. Nach dem Fährunglück vor der Insel Zypern, bei dem mindestens 8 Menschen ums Leben kamen, laufen die Ermittlungen zur Ursache. Diese richten sich auch gegen die Besatzung des Katamarans. Der Kapitän und 7 Crewmitglieder wurden nach Angaben der Behörden festgenommen.
3: Die Suche nach Vermissten ist die ganze Nacht über weitergegangen. Flugzeuge, Drohnen, Hubschrauber mit Nachtsichtgeräten und zahlreiche Schiffe waren im Einsatz. Überlebende berichten, das Schiff habe sich plötzlich stark zur Seite geneigt. Unter den Passagieren sei Panik ausgebrochen. Einige Überlebende sagten zudem, die Besatzung habe nicht ausreichend geholfen. Jeder sei auf sich allein gestellt gewesen. Das gesunkene Schiff liegt in einer Tiefe von mehr als 500 Metern. Aus Athen, Takis Zafos.
1: Der historische Tiefstand des Rheins hat ein Autowrack mit menschlichen Knochenresten zum Vorschein gebracht. Bereits Anfang August wurde das Auto von der Feuerwehr in Königswinter im Rhein-Sieg-Kreis entdeckt, wie die Bonner Polizei mitteilte. Darin fanden die Einsatzkräfte Knochenreste. Bislang gäbe es keine Hinweise auf einen Vermisstenfall, der mit dem Autowrack in Verbindung stehen könnte, hieß es.
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4: Ich bin Leo Melchersmann. Am vergangenen Donnerstag ist vor dem Landgericht Trier ein Prozess wegen eines möglichen Raubes zu Ende gegangen. Darüber berichtet der Volksfreund. Im Oktober 2024 soll eine 32-Jährige gemeinsam mit einer Freundin einen 34-jährigen Mann empfangen haben. Nach seiner Aussage habe der damalige Partner der Wohnungsbesitzerin ihn mit einer Waffe ausgeraubt und die Freundin gezwungen, Geld von seinem Konto abzuheben. Die Wohnungsbesitzerin sagte dagegen aus, der Mann habe ihr insgesamt 30.000 Euro gegeben, damit sie ihn mit erotischen Äußerungen erregt. An dem Abend habe sie das jedoch abgelehnt und das Geld behalten. Der Fall konnte nicht vollständig aufgeklärt werden. Die Angeklagten wurden freigesprochen. In den Lokalnachrichten in einer halben Stunde geht es unter anderem um die Vergabe des JTI Trier Jazz Awards und um die Arbeitsmarktsituation in Trier.
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5: Heute konnte sich der liebe Petrus nicht so wirklich entscheiden. Es ist alles mit dabei. Sonne, Wolken, am Nachmittag auch noch örtlich Gewitter und Regen. Dazu etwas Wind und Temperaturen zwischen 17 und 21 Grad. Morgen dasselbe Potpourri nochmal, nur hoffentlich dann ohne den Regen bei aber ähnlichen Temperaturen.
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5: Aktuell solltet ihr überall gut durchkommen. Ich wünsche euch eine gute Fahrt.
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5: Geblitzt wird nach wie vor in der Bruchhausenstraße. Hier ist 30 erlaubt, da steht ein Anhänger. Und der zweite ist immer noch auf der A64 am Start, Höhe der Biberbachtalbrücke. Hier ist 80 erlaubt. Und ansonsten wird noch mobil geblitzt auf der A1 Höhe Mehring. Und eine Abstandsmessung steht noch auf der A602, übliche Stelle Höhe Kenn in Fahrtrichtung Trier.
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5: Kurz nach 10, schönen Montag zusammen. Ich bin Doree und wir starten heute gemeinsam in den Vormittag. Und zwar mit einer Portion Kultur. Wir checken gleich mal ab, was diese Woche Schönes in Trier geht. Vorher hören wir aber noch Erasure und Lost Frequencies. Also bis gleich.
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0: Hallo zusammen, ich bin Dori, ihr hört die Antenne. Schön, dass ihr dabei seid. Was wäre eine neue Woche in Trier ohne einen Veranstaltungstipp unseres Kulturdezernenten Markus Nöhl? Nix richtig und deshalb wird's heute mal wieder kreativ.
1: Bis zum 5. September zeigt sich die Galerie Netzwerk noch in einem ganz anderen Gewande. In der Ausstellung Frequenzen von Joachim Fleig werden seine großen, schweren, imposanten Betonarbeiten gezeigt. Aber auch seine Stuckgipsarbeiten, die extra für die Ausstellung angefertigt worden sind. Sie verformen den Raum, sie reichen von oben nach unten und prägen ihn ganz neu. Sicherlich ein interessanter, imposanter Anblick, die Galerie Netzwerk im neuen Gewande zu sehen.
0: Ihr findet die Galerie übrigens in der Neustraße 10. Und weitere Veranstaltungstipps gibt's bei uns wieder um kurz nach 12 oder auch auf antenne-trier.com.
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2: Mit Leo Melchersmann einen schönen Montag zusammen. Am vergangenen Donnerstag ist ein Prozess vor dem Landgericht Trier zu einem möglichen Raub zu Ende gegangen. Darüber berichtet der Volksfreund. Im Oktober 2024 hat eine 32-Jährige gemeinsam mit einer Freundin einen 34-jährigen Mann empfangen. Seiner Aussage zufolge habe der damalige Partner der Wohnungsbesitzerin den 34-Jährigen mit einer Waffe ausgeraubt, sowie die Freundin der Wohnungsbesitzerin dazu gezwungen, Geld vom Konto des Mannes abzuheben. Laut Aussage der Wohnungsbesitzerin habe der 34-Jährige ihr Geld gegeben, damit sie ihn mit erotischen Äußerungen

0: erregt. Insgesamt sollen es 30.000 Euro gewesen sein. Am besagten Abend habe sie allerdings abgelehnt, aber das Geld behalten. Der Fall wurde nicht vollständig aufgeklärt, die Angeklagten wurden freigesprochen. Im Rahmen des Mosel Musikfestivals ist wieder der JTI Trier Jazz Award verliehen worden. Das hat die Veranstaltungsgesellschaft des Festivals bekannt gegeben. Der Musiker Andreas Schärer bekommt den Preis am kommenden Donnerstag ausgehändigt. Der Vorsitzende der Jury, Dr. Peter Kleiss, lobt Schärers stimmliche Vielseitigkeit und Kreativität sowie seine Eleganz. Der JTI Trier Jazz Award gehört zu den höchst dotierten und renommiertesten Jazzpreisen Deutschlands. Die Agentur für Arbeit Trier hat eine leichte Senkung der Arbeitslosigkeit für den Monat August verkündet. Dazu Geschäftsführerin Reinhilde Willems.
1: Die Arbeitslosigkeit in der Region Trier ist im August leicht gesunken. Knapp 13.250 Menschen sind arbeitslos gemeldet. Dies entspricht einer Arbeitslosenquote von 4,4%. Damit liegen wir auf dem Niveau des letzten Jahres. Gleichwohl lässt sich viel Bewegung auf dem Arbeitsmarkt erkennen. Der Zugang an Arbeitslosen hat sich reduziert und es haben sich mehr Menschen aus der Arbeitslosigkeit abgemeldet.
0: Am kommenden Sonntag wird im Eifelkreis Bitburg-Prüm ein neuer Landrat gewählt. Darüber berichtet der SWR. Drei Kandidaten bewerben sich jetzt für das Amt. Peter Einert von der AfD mit dem Ziel, Behörden wie die Kfz-Zulassungsstelle in Bitburg schneller zu machen. Nico Steinbach von der SPD möchte den Bau von Schulen beschleunigen. Und der parteilose Johannes Zierden hat vor, die Verwaltungen im Eifelkreis effizienter zu machen. Im Juni hatte der bisherige Landrat Andreas Kruppert von der CDU unerwartet sein Amt niedergelegt und ist zur Aufsichts- und Dienstleistungsdirektion Trier gewechselt. Und das Beste kommt zum Schluss. Für das aktuelle Schuljahr hat die Nikolaus-Koch-Stiftung das Modellprojekt Bildungswerkstatt – Entdecken, Forschen, Sprechen ins Leben gerufen. Nach Angaben der Stiftung sollen Kinder aus Kitas und Grundschulen in der Region sprachlich gefördert werden, indem sie gemeinsam MINT-Projekte umsetzen. In der Bildungswerkstatt des Bildungs- und Medienzentrums am Domfreihof sollen sie unter anderem naturwissenschaftliche Phänomene entdecken, Roboter programmieren und eigene technische Konstruktionen entwerfen und sich dabei sprachlich austauschen.
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3: Die meiste Zeit bleibt der Himmel heute eher bedeckt. Zwischendurch kommt aber immer mal wieder ein bisschen die Sonne raus. Allerdings kann es am Nachmittag dann örtlich auch noch regnen oder gewittern. Bei etwas Wind und 21 Grad. Morgen ähnlich, dann nochmal Sonne und Wolken im Mix. Vor allem am Nachmittag wird es relativ freundlich. 22 Grad sind gemeldet und hoffentlich kein Regen.
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3: Aktuell solltet ihr überall gut durchkommen. Ich wünsche euch eine gute Fahrt.
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3: Geblitzt wird nach wie vor in der Bruchhausenstraße. Hier ist 30 erlaubt, da steht ein Anhänger. Und der zweite ist immer noch auf der A64 am Start, Höhe der Biberbachtalbrücke. Hier ist 80 erlaubt. Und ansonsten wird noch mobil geblitzt auf der A1 Höhe Mehring. Und eine Abstandsmessung steht noch auf der A602, übliche Stelle Höhe Kenn in Fahrtrichtung Trier.
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5: Viel Start in die neue Börsenwoche. Im frühen Handel gibt der DAX zunächst um 0,6% auf 26.401 Punkte nach. Die USA haben im Persischen Golf erstmals seit Wochen wieder Stellungen des Iran bombardiert. Die fragile Ruhe an der Straße von Hormuz hat also fürs Erste wieder ein Ende gefunden. Die Börsianer sind beunruhigt. Folgerichtig steigen auch die Ölpreise wieder. Unter Druck befinden sich bisher die Aktien von Siemens Energy, Hochtief und Vonovia. Gegen den Trend steigen noch etwas Continental, Brenntag und BASF. Der Euro zeigt sich am Vormittag mit einem Dollar 16 stabil. Aus Frankfurt, Klaus Bente.
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1: Ich bin Tine Klimach. Endspurt im Wahlkampf vor der Landtagswahl in Sachsen-Anhalt. CDU-Ministerpräsident Sven Schulze bekommt heute Unterstützung von Bundeskanzler Friedrich Merz. Der Bundesvorsitzende der CDU wird heute bei einem Wahlkampftermin in Quedlinburg im Harz erwartet.
2: Mit Werten um 40% ist die AfD in Umfragen etwa doppelt so stark wie die CDU von Sachsen-Anhalts Ministerpräsident Schulze. Erstmals in der Geschichte der Bundesrepublik könnte eine als rechtsextrem eingestufte Partei auf Landesebene an die Macht kommen. Im ARD-Sommerinterview warnte Kanzler Merz auch vor den wirtschaftlichen Folgen. Er könne sich nicht vorstellen, dass noch internationale Investoren mit einem AfD-Ministerpräsidenten zu einem Spatenstich kommen würden, um in dem Bundesland ein neues Unternehmen anzusiedeln, so Merz. Katrin Müller, Nachrichtenredaktion.
1: Zehntausende Arbeitsplätze sind bedroht, 4 Werke stehen auf dem Prüfstand. Bei Volkswagen gibt es gewaltigen Gesprächsbedarf. Nach einer Reihe von Betriebsversammlungen steht bei VW heute in Hannover das vorerst letzte dieser Treffen zwischen Vorstand und Belegschaft an.
3: Europas größter Autobauer steckt tief in der Krise. Mit Einsparungen will die Konzernführung die Kosten senken und die Wettbewerbsfähigkeit verbessern. Diese Pläne hatte Konzernchef Oliver Blume bei Betriebsversammlungen an mehreren Standorten bereits verteidigt. Beruhigen konnte er die Belegschaft natürlich nicht. Tausende bangen um ihre Jobs. Auch das Werk in Hannover, wo Blume heute ist, steht auf der Kippe. Noch in dieser Woche könnte der Sparkurs konkreter werden. Am Freitag tagt der VW-Aufsichtsrat. Diana Kramer, Nachrichtenredaktion.
1: Die Zahl der Todesopfer infolge der Flutkatastrophe in Nepal ist auf über 900 gestiegen. Das teilte der dortige Katastrophenschutz mit. Zusammen mit den offiziell bestätigten Zahlen aus dem Katastrophengebiet in China haben mindestens 919 Menschen ihr Leben verloren. Insgesamt sind weiter tausende Rettungskräfte im Einsatz, um Opfer zu finden und zu bergen. Je nach Alter und Region gibt es in Deutschland eine unterschiedliche Geschlechterverteilung. Das geht aus den Daten des Statistischen Bundesamtes hervor. So gibt es in den jüngeren Altersgruppen deutlich mehr Männer, während Frauen bei den Älteren in der Überzahl sind. Besonders viele Männer gibt es bei den 18- bis 29-Jährigen. Zum Jahresende kamen in dieser Altersgruppe deutschlandweit nur 912 Frauen auf 1000 Männer. Ein Grund dafür sei, dass grundsätzlich etwa 5% mehr Jungen als Mädchen geboren werden, sagen die Statistiker.
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4: Ich bin Leo Melchersmann. Im Rahmen des Mosel Musikfestivals ist wieder der JTI Trier Jazz Award verliehen worden. Das hat die Veranstaltungsgesellschaft des Festivals bekannt gegeben. Der Musiker Andreas Scherer bekommt den Preis am kommenden Donnerstag ausgehändigt für seine stimmliche Vielseitigkeit und Kreativität sowie seine Eleganz, so der Vorsitzende der Jury. Der JTI Trier Jazz Award gehört zu den höchst dotierten und renommiertesten Jazzpreisen Deutschlands. In den Lokalnachrichten in einer halben Stunde geht es unter anderem um die Arbeitsmarktsituation in Trier und die Suche nach einem neuen Landrat für den Eifelkreis Bitburg-Prüm.
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5: Heute konnte sich der liebe Petrus nicht so wirklich entscheiden. Es ist alles mit dabei. Sonne, Wolken, am Nachmittag auch noch örtlich Gewitter und Regen. Dazu etwas Wind und Temperaturen zwischen 17 und 21 Grad. Morgen dasselbe Potpourri nochmal, nur hoffentlich dann ohne den Regen bei aber ähnlichen Temperaturen.
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5: Aktuell gibt es Stau, die Bitburger runter in Fahrtrichtung Innenstadt. Inklusive Kaiser-Wilhelm-Brücke sind das so um die 10 Minuten maximal. Und ein bisschen Stop-and-Go, außerdem noch einen Plan in der Osterlee Richtung Bahnhof. Da sind es momentan 4 Minuten. Ansonsten sieht aber alles frei aus. Ich wünsche euch eine gute Fahrt.
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5: Geblitzt wird nach wie vor in der Bruchhausenstraße. Hier ist 30 erlaubt, da steht ein Anhänger. Und der zweite ist immer noch auf der A64 am Start, Höhe der Biberbachtalbrücke. Hier ist 80 erlaubt. Und ansonsten wird noch mobil geblitzt auf der A1 Höhe Mehring. Und eine Abstandsmessung steht noch auf der A602, übliche Stelle Höhe Kenn in Fahrtrichtung Trier.
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5: Ich weiß ja nicht, wie es euch geht, liebe Trierer, aber ich habe das Gefühl, das Jahr rast nur so vorbei. Gefühlt war gestern erst Juni, jetzt steht schon wieder der September vor der Tür. Und mit so einem neuen Monat sind natürlich auch immer wieder ein paar kleinere und auch größere Änderungen geplant. Worum es diesmal geht, bespreche ich gleich mit meiner Kollegin Leonie. Ich bin Dori, wir hören uns in knapp 5 Minuten wieder.
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0: Antenne Trier hier, ich bin Dori. Schön, dass ihr dabei seid. Die letzten warmen Tage liegen größtenteils hinter uns und es wird auch ein bisschen grauer. Aber das ist kein Grund zum Trübsalblasen, denn der Herbst bietet ja auch viele entspannte Aktivitäten. Damit wir uns bestens auf die kühle Jahreszeit vorbereiten können, haben wir mal in der Innenstadt rund um den Hauptmarkt Tipps und Ideen gesammelt. Was sind eure Lieblingsbeschäftigungen im Herbst, liebe Trierer?
1: Bleiben wir schön zu Hause, setzen uns vors Kamin, lesen entweder ein Buch oder trinken Kaffee. Unser liebste Herbstbeschäftigung, oh, wandern gehen, spazieren gehen, wenn schönes Wetter ist, also durch den Wald, also das liebe ich. Also das finde ich toll.
2: Ja, meine Lieblingsherbstbeschäftigung, das ist nicht nur für den Herbst, ist eigentlich Lesen. Und dann koche ich im Augenblick Gelee im Herbst, Quitten und Trauben und Pfirsiche und sowas. Und ja, dann gehe ich gern spazieren.
3: Die Blätter fallen und was haben wir mit unseren Kindern gemacht? Blätter gesammelt und immer an dem Kinderzimmertür einen großen Baum damit gebastelt.
4: Ich würde sagen Lesen.
5: Boah, einfach, ich glaube Backen tatsächlich, irgendwas Herzliches backen oder so.
6: Also Kürbisse schnitzen oder auch eine Kürbiscreme vorbereiten und auch essen natürlich.
7: Ja, also ganz klassisch mit einem heißen Kakao oder mit einem guten Kaffee, Kuscheldecke am Fenster, rausgucken und dann die Atmosphäre so ein bisschen genießen.
0: Also ich würde sagen, fürs Spazierengehen eignen sich die Temperaturen aktuell doch noch echt gut. Man sollte nur vielleicht sicherheitshalber einen Schirm mit haben. Und auf den Kürbis warte ich lieber noch ein bisschen. Das mit den Weihnachtssüßigkeiten im Supermarkt, das ist mir auch schon wieder zu viel, sage ich euch ehrlich.
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1: Mit Leo Melchersmann einen schönen Montag zusammen. Am vergangenen Donnerstag ist ein Prozess vor dem Landgericht Trier zu einem möglichen Raub zu Ende gegangen. Darüber berichtet der Volksfreund. Im Oktober 2024 hat eine 32-Jährige gemeinsam mit einer Freundin einen 34-jährigen Mann empfangen. Seiner Aussage zufolge habe der damalige Partner der Wohnungsbesitzerin den 34-Jährigen mit einer Waffe ausgeraubt, sowie die Freundin der Wohnungsbesitzerin dazu gezwungen, Geld vom Konto des Mannes abzuheben. Laut Aussage der Wohnungsbesitzerin habe der 34-Jährige ihr Geld gegeben, damit sie ihn mit erotischen Äußerungen erregt. Insgesamt sollen es 30.000 Euro gewesen sein. Am besagten Abend habe sie allerdings abgelehnt, aber das Geld behalten. Der Fall wurde nicht vollständig aufgeklärt, die Angeklagten wurden freigesprochen. Im Rahmen des Mosel Musikfestivals ist wieder der JTI Trier Jazz Award verliehen worden. Das hat die Veranstaltungsgesellschaft des Festivals bekannt gegeben. Der Musiker Andreas Schärer bekommt den Preis am kommenden Donnerstag ausgehändigt. Der Vorsitzende der Jury, Dr. Peter Kleiss, lobt Schärers stimmliche Vielseitigkeit und Kreativität sowie seine Eleganz. Der JTI Trier Jazz Award gehört zu den höchst dotierten und renommiertesten Jazzpreisen Deutschlands. Die Agentur für Arbeit Trier hat eine leichte Senkung der Arbeitslosigkeit für den Monat August verkündet. Dazu Geschäftsführerin Reinhilde Willems.
2: Die Arbeitslosigkeit in der Region Trier ist im August leicht gesunken. Knapp 13.250 Menschen sind arbeitslos gemeldet. Dies entspricht einer Arbeitslosenquote von 4,4%. Damit liegen wir auf dem Niveau des letzten Jahres. Gleichwohl lässt sich viel Bewegung auf dem Arbeitsmarkt erkennen. Der Zugang an Arbeitslosen hat sich reduziert und es haben sich mehr Menschen aus der Arbeitslosigkeit abgemeldet.
1: Im Eifelkreis Bitburg-Prüm wurde ein neuer Landrat gewählt. Nach Angaben der Kreisverwaltung hat sich Nico Steinbach durchgesetzt. Der 42-Jährige ist als Einzelbewerber gestartet, mit Unterstützung von der SPD und Bündnis 90 Die Grünen. Steinbach hat 50,9% der Stimmen erhalten. Und das Beste kommt zum Schluss. Für das aktuelle Schuljahr hat die Nikolaus-Koch-Stiftung das Modellprojekt Bildungswerkstatt – Entdecken, Forschen, Sprechen ins Leben gerufen. Nach Angaben der Stiftung sollen Kinder aus Kitas und Grundschulen in der Region sprachlich gefördert werden, indem sie gemeinsam MINT-Projekte umsetzen. In der Bildungswerkstatt des Bildungs- und Medienzentrums am Domfreihof sollen sie unter anderem naturwissenschaftliche Phänomene entdecken, Roboter programmieren und eigene technische Konstruktionen entwerfen und sich dabei sprachlich austauschen.
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3: Die meiste Zeit bleibt der Himmel heute eher bedeckt. Zwischendurch kommt aber immer mal wieder ein bisschen die Sonne raus. Allerdings kann es am Nachmittag dann örtlich auch noch regnen oder gewittern. Bei etwas Wind und 21 Grad. Morgen ähnlich, dann nochmal Sonne und Wolken im Mix. Vor allem am Nachmittag wird es relativ freundlich. 22 Grad sind gemeldet und hoffentlich kein Regen.
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3: Aktuell gibt es Stau die Bitburger runter in Fahrtrichtung Innenstadt. Inklusive Kaiser-Wilhelm-Brücke sind das so um die 10 Minuten maximal. Und ein bisschen Stop-and-Go, außerdem noch einen Plan in der Osterlee Richtung Bahnhof. Da sind es momentan 4 Minuten. Ansonsten sieht aber alles frei aus. Ich wünsche euch eine gute Fahrt.
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3: Geblitzt wird nach wie vor in der Bruchhausenstraße. Hier ist 30 erlaubt, da steht ein Anhänger. Und der zweite ist immer noch auf der A64 am Start, Höhe der Biberbachtalbrücke. Hier ist 80 erlaubt. Und ansonsten wird noch mobil geblitzt auf der A1 Höhe Mehring. Und eine Abstandsmessung steht noch auf der A602, übliche Stelle Höhe Kenn in Fahrtrichtung Trier.
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1: 31. August 2008. Peter Fox ist mit Alles neu, ganz neu in den Charts. Hey, alles geht's, so schön neu. Er rappt im Song von dem Bedürfnis, alles radikal zu zerstören, um etwas Neues anzufangen. Das ist genauso wie mit guten Vorsätzen, sagt er. Wie wenn man sich an Silvester was ganz fest vornimmt. Dieses Gefühl, sich zu häuten, hätte er aber auch sonst öfter mal. Und deswegen schreibt er einen Song darüber, hinterlegt ihn mit Orchester und Drums und singt die Songs sogar selbst, was eigentlich vorher gar nicht so geplant war. Alle Songs des Albums Stadtaffe waren eigentlich für den Sänger CeeLo Green gedacht. Da der aber keine Zeit hat, macht Peter Fox aus der Not eine Tugend und singt die Songs eben selbst. Das Ergebnis zeigt, diese Entscheidung war absolut richtig. Fox rockt das Album und ganz besonders seinen Song Alles neu. Und Stadtaffe landet absolut verdient auf Platz 1 der deutschen Albumcharts und macht Peter Fox noch ein bisschen mehr zu sowas wie einer modernen Legende.

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1: 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Henrik Enderlein.
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1: Ich bin Tine Klimach. Die Finanznöte der Pflegeversicherung spitzen sich angesichts stark steigender Ausgaben weiter zu. In der ersten Jahreshälfte lief ein Defizit von 770 Millionen Euro auf, teilte der Spitzenverband der gesetzlichen Krankenkassen mit, der auch die Pflegekassen vertritt. Verbandschef Oliver Blatt sagte, es herrsche Alarmstufe Rot.
2: Die Ausgaben seien im Moment dreimal so hoch wie die Einnahmen, sagt der GKV-Chef. Das könne und werde auf Dauer so nicht funktionieren. Schon für Oktober rechnen die Pflegekassen damit, dass das Geld nicht mehr reicht, um die Pflegeleistungen voll zu finanzieren. Hauptgrund sei die steigende Zahl an Menschen, die Leistungen zur Pflegeversicherung bekommen. Inzwischen seien das fast 6 Millionen Personen. Der Verband fordert die Politik auf, schnell zu handeln, damit die Pflege nicht selbst zum kompletten Pflegefall wird. Diana Kramer, Nachrichtenredaktion.
1: Knapp eine Woche vor der Landtagswahl in Sachsen-Anhalt absolviert Bundeskanzler Friedrich Merz dort seinen ersten Wahlkampftermin. In Quedlinburg im Harz nimmt er am Abend an einer Gesprächsrunde mit Kandidaten für den Landtag teil. Er wird von Ministerpräsident Schulz durch den Schlossgarten geführt und äußert sich dann gemeinsam mit dem CDU-Spitzenkandidaten vor Kameras. Nach dem Fährunglück vor der Insel Zypern, bei dem mindestens 8 Menschen ums Leben kamen, laufen die Ermittlungen zur Ursache. Diese richten sich auch gegen die Besatzung des Katamarans. Der Kapitän und 7 Crewmitglieder wurden nach Angaben der Behörden festgenommen.
3: Die Suche nach Vermissten ist die ganze Nacht über weitergegangen. Flugzeuge, Drohnen, Hubschrauber mit Nachtsichtgeräten und zahlreiche Schiffe waren im Einsatz. Überlebende berichten, das Schiff habe sich plötzlich stark zur Seite geneigt. Unter den Passagieren sei Panik ausgebrochen. Einige Überlebende sagten zudem, die Besatzung habe nicht ausreichend geholfen. Jeder sei auf sich allein gestellt gewesen. Aus Athen, Takis Zafos.
1: In Polen werden die Preise für Benzin und Diesel morgen deutlich steigen. Mit dem Ende der polnischen Schulferien läuft auch die Gültigkeit des Spritpreispakets aus. Der aktuell festgelegte Maximalpreis lag für den Liter Normalbenzin bei umgerechnet etwa 1,54 Euro. Für Diesel bei umgerechnet 1,70 Euro, wie das Energieministerium bekannt gab. Nach Schätzungen dürften sich die Preise nach Ablauf des Tankrabatts umgerechnet um bis zu 20 Cent pro Liter erhöhen.
0: Und jetzt noch mehr Informationen aus unserer Region.
4: Ich bin Leo Melchersmann. Am vergangenen Donnerstag ist vor dem Landgericht Trier ein Prozess wegen eines möglichen Raubes zu Ende gegangen. Darüber berichtet der Volksfreund. Im Oktober 2024 soll eine 32-Jährige gemeinsam mit einer Freundin einen 34-jährigen Mann empfangen haben. Nach seiner Aussage habe der damalige Partner der Wohnungsbesitzerin ihn mit einer Waffe ausgeraubt und die Freundin gezwungen, Geld von seinem Konto abzuheben. Die Wohnungsbesitzerin sagte dagegen aus, der Mann habe ihr insgesamt 30.000 Euro gegeben, damit sie ihn mit erotischen Äußerungen erregt. An dem Abend habe sie das jedoch abgelehnt und das Geld behalten. Der Fall konnte nicht vollständig aufgeklärt werden, die Angeklagten wurden freigesprochen. In den Lokalnachrichten in einer halben Stunde geht es unter anderem um die Vergabe des JTI Trier Jazz Awards und um die Arbeitsmarktsituation in Trier.
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5: Heute konnte sich der liebe Petrus nicht so wirklich entscheiden. Es ist alles mit dabei. Sonne, Wolken, am Nachmittag auch noch örtlich Gewitter und Regen. Dazu etwas Wind und Temperaturen zwischen 17 und 21 Grad. Morgen dasselbe Potpourri nochmal, nur hoffentlich dann ohne den Regen bei aber ähnlichen Temperaturen.
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5: Größere Staus gibt es aktuell nicht, aber ein bisschen Stop and Go in der Osterlee Richtung Bahnhof sind so 4 Minuten und ähnlich lange dauert es auch in der Herzogenbuscher Straße und Paulinstraße Richtung Porta.
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5: 2 Anhänger haben wir immer noch einmal in der Bruchhausenstraße in Trier. Hier ist 30, dann auf der A64 und zwar Höhe der Biberbachtalbrücke, da ist 80 erlaubt. Dann gibt es noch einen mobilen Knipser auf der A1 und zwar Höhe Mehring. Und eine Abstandsmessung ist auch noch am Start auf der A602, übliche Stelle oben auf der Brücke bei Ken.
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5: Hi Trier, um kurz nach 12, ich bin Dori. Wir schauen gleich mal in den Veranstaltungskalender nach zwei Songs. Und wir starten jetzt mit dem Mann, der sich selbst als den King of Entertainment bezeichnet, Robbie Williams. Ja, und dreimal dürft ihr raten, um welchen Song es wohl geht.

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2: Heute ist der letzte Tag des Ehranger Marktes 2026 und der steht ganz im Zeichen der Familie. Ab 18 Uhr könnt ihr euch zudem auf Live-Musik von 2 4 U freuen und natürlich gibt's auch Fahrgeschäfte, Fressbuden und eben alles, was zu einem guten Jahrmarkt dazugehört. Der Eintritt ist natürlich frei, also würde ich sagen, schaut gern vorbei. Habt ihr Lust, mal eure künstlerische Ader auszuleben? Dann ab zum Aquarell-Workshop in Hannas Kreativcafé. Da könnt ihr morgen Abend mit Aquarell mal eure eigenen kleinen Kunstwerke gestalten. Ob für euch selbst, zum Einrahmen oder vielleicht ja auch als persönliches Geschenk. Eurer Kreativität ist da keine Grenze gesetzt. Der Workshop startet um 18.30 Uhr und eignet sich perfekt, um nach einem langen Tag mal ein bisschen runterzukommen. Also zumindest, wenn man nicht so perfektionistisch ist wie ich und das Bild dann wahrscheinlich am Ende gegen die Wand schmeißt. Naja, Tickets gibt's jedenfalls bei Ticket Regional. Und auch für die Weinkenner unter euch haben wir noch was. Morgen könnt ihr im Weinhaus in der Brückenstraße nämlich eine Top 6 Auswahl an Rieslingen probieren. Von trocken über feinherb bis hin zu fruchtsüß. Die Probe eignet sich ideal, um mal die verschiedenen Facetten des Moselrieslings kennenzulernen, geschmackliche Unterschiede direkt miteinander zu vergleichen und generell einen spannenden Einblick in die regionale Weinvielfalt zu erhalten. Los geht das Ganze um 16 Uhr und im Anschluss könnt ihr natürlich auch noch vor Ort essen. Karten gibt's auch hier bei Ticket Regional.
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1: Mit Leo Melchersmann einen schönen Montag zusammen. Am vergangenen Donnerstag ist ein Prozess vor dem Landgericht Trier zu einem möglichen Raub zu Ende gegangen. Darüber berichtet der Volksfreund. Im Oktober 2024 hat eine 32-Jährige gemeinsam mit einer Freundin einen 34-jährigen Mann empfangen. Seiner Aussage zufolge habe der damalige Partner der Wohnungsbesitzerin den 34-Jährigen mit einer Waffe ausgeraubt, sowie die Freundin der Wohnungsbesitzerin dazu gezwungen, Geld vom Konto des Mannes abzuheben. Laut Aussage der Wohnungsbesitzerin habe der 34-Jährige ihr Geld gegeben, damit sie ihn mit erotischen

0: Äußerungen erregt. Insgesamt sollen es 30.000 Euro gewesen sein. Am besagten Abend habe sie allerdings abgelehnt, aber das Geld behalten. Der Fall wurde nicht vollständig aufgeklärt, die Angeklagten wurden freigesprochen. Im Rahmen des Mosel Musikfestivals ist wieder der JTI Trier Jazz Award verliehen worden. Das hat die Veranstaltungsgesellschaft des Festivals bekannt gegeben. Der Musiker Andreas Schärer bekommt den Preis am kommenden Donnerstag ausgehändigt. Der Vorsitzende der Jury, Dr. Peter Kleiss, lobt Schärers stimmliche Vielseitigkeit und Kreativität sowie seine Eleganz. Der JTI Trier Jazz Award gehört zu den höchst dotierten und renommiertesten Jazzpreisen Deutschlands. Die Agentur für Arbeit Trier hat eine leichte Senkung der Arbeitslosigkeit für den Monat August verkündet. Dazu Geschäftsführerin Reinhilde Willems.
1: Die Arbeitslosigkeit in der Region Trier ist im August leicht gesunken. Knapp 13.250 Menschen sind arbeitslos gemeldet. Dies entspricht einer Arbeitslosenquote von 4,4%. Damit liegen wir auf dem Niveau des letzten Jahres. Gleichwohl lässt sich viel Bewegung auf dem Arbeitsmarkt erkennen. Der Zugang an Arbeitslosen hat sich reduziert und es haben sich mehr Menschen aus der Arbeitslosigkeit abgemeldet.
0: Im Eifelkreis Bitburg-Prüm wurde ein neuer Landrat gewählt. Nach Angaben der Kreisverwaltung hat sich Nico Steinbach durchgesetzt. Der 42-Jährige ist als Einzelbewerber gestartet, mit Unterstützung von der SPD und Bündnis 90 Die Grünen. Steinbach hat 50,9% der Stimmen erhalten. Und das Beste kommt zum Schluss. Für das aktuelle Schuljahr hat die Nikolaus-Koch-Stiftung das Modellprojekt Bildungswerkstatt – Entdecken, Forschen, Sprechen ins Leben gerufen. Nach Angaben der Stiftung sollen Kinder aus Kitas und Grundschulen in der Region sprachlich gefördert werden, indem sie gemeinsam MINT-Projekte umsetzen. In der Bildungswerkstatt des Bildungs- und Medienzentrums am Domfreihof sollen sie unter anderem naturwissenschaftliche Phänomene entdecken, Roboter programmieren und eigene technische Konstruktionen entwerfen und sich dabei sprachlich austauschen.
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3: Die meiste Zeit bleibt der Himmel heute eher bedeckt. Zwischendurch kommt aber immer mal wieder ein bisschen die Sonne raus. Allerdings kann es am Nachmittag dann örtlich auch noch regnen oder gewittern. Bei etwas Wind und 21 Grad. Morgen ähnlich, dann nochmal Sonne und Wolken im Mix. Vor allem am Nachmittag wird es relativ freundlich. 22 Grad sind gemeldet und hoffentlich kein Regen.
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3: Aktuell haben wir keine größeren Staus oder Verkehrsbehinderungen in der Stadt, von daher gute Fahrt euch.
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3: Zwei Anhänger haben wir immer noch einmal in der Bruchhausenstraße in Trier. Hier ist 30, dann auf der A64 und zwar höher der Biberbachtalbrücke, da ist 80 erlaubt. Dann gibt es noch einen mobilen Knipser auf der A1 und zwar Höhe Mehring. Und eine Abstandsmessung ist auch noch am Start auf der A602, übliche Stelle oben auf der Brücke bei Ken.
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1: Ich bin Tine Klimach. Endspurt im Wahlkampf vor der Landtagswahl in Sachsen-Anhalt. CDU-Ministerpräsident Sven Schulze bekommt heute Unterstützung von Bundeskanzler Friedrich Merz. Der Bundesvorsitzende der CDU wird heute bei einem Wahlkampftermin in Quedlinburg im Harz erwartet.
2: Mit Werten um 40% ist die AfD in Umfragen etwa doppelt so stark wie die CDU von Sachsen-Anhalts Ministerpräsident Schulze. Erstmals in der Geschichte der Bundesrepublik könnte eine als rechtsextrem eingestufte Partei auf Landesebene an die Macht kommen. Im ARD-Sommerinterview warnte Kanzler Merz auch vor den wirtschaftlichen Folgen. Er könne sich nicht vorstellen, dass noch internationale Investoren mit einem AfD-Ministerpräsidenten zu einem Spatenstich kommen würden, um in dem Bundesland ein neues Unternehmen anzusiedeln, so Merz. Katrin Müller, Nachrichtenredaktion.
1: Die Finanznöte der Pflegeversicherung spitzen sich angesichts stark steigender Ausgaben weiter zu. In der ersten Hälfte des Jahres lief ein Defizit von 770 Millionen Euro auf, wie der Spitzenverband der gesetzlichen Krankenkassen mitteilte, der auch die Pflegekassen vertritt. Voraussichtlich im Oktober würden die Einnahmen nicht mehr reichen, um die Pflegeleistungen voll zu finanzieren. Bis zum Jahresende brauche es dann noch 500 Millionen Euro. Die schwarz-rote Koalition bereitet für den Herbst eine Pflegereform vor. Nach der Flutkatastrophe im Himalaya ist die Zahl der Toten weiter gestiegen. Nach offiziell bestätigten Zahlen kamen in China und Nepal mindestens 919 Menschen ums Leben. Tausende werden weiterhin vermisst, darunter auch viele Touristen.
3: Nicht nur Suchaktionen nach Vermissten, auch die Versorgung der Überlebenden bleibt schwierig. Überschwemmungen und Erdrutsche haben wichtige Straßen und Brücken zerstört. In Nepal werden jetzt die ersten Opfer der Flutkatastrophe in Massengräbern beigesetzt. Die Entscheidung gilt hier als umstritten, weil die meisten Opfer Hindus sind und nach hinduistischer Tradition eine Einäscherung üblich ist. Vor der Beisetzung werden nach Behördenangaben DNA-Proben, Fotos und weitere Daten der Toten gesichert, damit Angehörige ihre Verwandten später identifizieren lassen können. Aus Kathmandu, Dirk Oder.
1: Ausländische Unternehmen haben nach Berechnungen des Instituts der deutschen Wirtschaft im vergangenen Jahr deutlich mehr Geld in Deutschland investiert. Die Direktinvestitionen stiegen im Vergleich zu 2024 um rund 50% auf etwa 86 Milliarden Euro, wie aus IW-Berechnungen hervorgeht. Vor allem aus Großbritannien floss demnach viel Geld.
0: Und jetzt noch mehr Informationen aus unserer Region.
4: Ich bin Helena Hartmann. Bei einem schweren Verkehrsunfall auf der A1 an der Raststätte Eifel-Ost ist am Samstagabend ein 20-Jähriger ums Leben gekommen. Nach Angaben des Polizeipräsidiums Trier ist sein Mercedes aus ungeklärter Ursache auf die linke Fahrspur geraten und dort mit einem BMW zusammengestoßen. Der 18-jährige Beifahrer sowie drei Insassen des BMW wurden schwer verletzt. Zur Klärung der Unfallursache wurde ein Gutachten durch die Staatsanwaltschaft Trier angeordnet. Außerdem in den Regionalnachrichten um halb. Ein erneut aufgerollter Prozess wegen sexuellen Missbrauchs von Kindern und das Südbad beendet die Freibadsaison.
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5: Heute konnte sich der liebe Petrus nicht so wirklich entscheiden. Es ist alles mit dabei. Sonne, Wolken, am Nachmittag auch noch örtlich Gewitter und Regen. Dazu etwas Wind und Temperaturen zwischen 17 und 21 Grad. Morgen dasselbe Potpourri nochmal, nur hoffentlich dann ohne den Regen bei aber ähnlichen Temperaturen.
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5: Aktuell haben wir keine größeren Staus oder Verkehrsbehinderungen in der Stadt, von daher gute Fahrt euch.
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5: Zwei Anhänger haben wir immer noch einmal in der Rochhausenstraße in Trier. Hier ist 30, dann auf der A64 und zwar höher der Biberbachtalbrücke, da ist 80 erlaubt. Dann gibt es noch einen mobilen Knipser auf der A1 und zwar Höhe Mehring. Und eine Abstandsmessung ist auch noch am Start auf der A602, übliche Stelle oben auf der Brücke bei Ken.
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5: Kurz nach eins, Dori hier. Hallo liebe Trierer. So langsam verabschiedet sich der Sommer hier an der Mosel. An ganz vielen Ecken werfen die Bäume schon die Blätter ab. Es wird auch generell einfach irgendwie kühler und schmuddeliger. Damit wir auf die kalte Jahreszeit gut gewappnet sind, haben wir euch mal gefragt, was macht ihr denn eigentlich so, um euch den Herbst schön und gemütlich zu gestalten? Eure Antworten habe ich gleich für euch und zwar nach zwei Hits, also bleibt gern dabei.
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0: Antenne Trier hier, ich bin Dori. Schön, dass ihr dabei seid.
1: Die letzten warmen Tage liegen größtenteils hinter uns und es wird auch ein bisschen grauer. Aber das ist kein Grund zum Trübsalblasen, denn der Herbst bietet ja auch viele entspannte Aktivitäten. Damit wir uns bestens auf die kühle Jahreszeit vorbereiten können, haben wir mal in der Innenstadt rund um den Hauptmarkt Tipps und Ideen gesammelt. Was sind eure Lieblingsbeschäftigungen im Herbst, liebe Trierer?
2: Bleiben wir schön zu Hause, setzen uns vors Kamin, lesen entweder ein Buch oder trinken Kaffee. Unser liebste Herbstbeschäftigung, oh, wandern gehen, spazieren gehen, wenn schönes Wetter ist, also durch den Wald, also das liebe ich. Also das finde ich toll.
3: Ja, meine Lieblingsherbstbeschäftigung, das ist nicht nur für den Herbst, ist eigentlich Lesen. Und dann koche ich im Augenblick Gelee im Herbst. Quitten und Trauben und Pfirsiche und sowas. Und ja, dann gehe ich gern spazieren.
4: Die Blätter fallen und was haben wir mit unseren Kindern gemacht? Blätter gesammelt und immer an dem Kinderzimmertür einen großen Baum damit gebastelt.
5: Sagen Lesen.
6: Boah, einfach, ich glaube Backen tatsächlich, irgendwas Herzliches backen oder so.
7: Also Kürbisse schnitzen oder auch eine Kürbiscreme vorbereiten und auch essen natürlich.
8: Ja, also ganz klassisch mit einem heißen Kakao oder mit einem guten Kaffee, Kuscheldecke am Fenster, rausgucken und dann die Atmosphäre so ein bisschen genießen.
1: Also ich würde sagen, fürs Spazierengehen eignen sich die Temperaturen aktuell doch noch echt gut. Man sollte nur vielleicht sicherheitshalber einen Schirm mit haben. Und auf den Kürbis warte ich lieber noch ein bisschen. Das mit den Weihnachtssüßigkeiten im Supermarkt, das ist mir auch schon wieder zu viel, sage ich euch ehrlich.
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1: Mit Helene Hartmann einen schönen Montag. Bei einem schweren Verkehrsunfall auf der A1 an der Raststätte Eifel-Ost ist am Samstagabend ein 20-Jähriger ums Leben gekommen. Nach Angaben des Polizeipräsidiums Trier ist sein Mercedes aus ungeklärter Ursache auf die linke Fahrspur geraten und dort mit einem BMW zusammengestoßen. Der 18-jährige Beifahrer sowie drei Insassen des BMW wurden schwer verletzt. Zur Klärung der Unfallursache wurde ein Gutachten durch die Staatsanwaltschaft Trier angeordnet. Vor dem Landgericht Trier wird am 7. September ein bereits länger laufendes Verfahren gegen einen 30-Jährigen erneut verhandelt. Laut des Landgerichts Trier hatte das Amtsgericht Bitburg ihn 2024 wegen verschiedener Delikte gegen die sexuelle Selbstbestimmung zum Nachteil von Kindern zu 1 Jahr und 10 Monaten Haft verurteilt. Nach einer Berufungsverhandlung soll nun geprüft werden, ob zusätzlich eine Unterbringung in einem psychiatrischen Krankenhaus angeordnet werden muss. Der Angeklagte ist in einem Fall einschlägig vorbestraft. Die Stadt Trier gibt den Waldspielplatz auf dem Petrisberg aus Sicherheitsgründen auf. Wegen des Klimawandels und Schäden

0: Am Waldbestand steigt das Risiko durch abbrechende Äste und umgestürzte Bäume. Nach den Herbstferien sollen die Spielgeräte abgebaut werden. Die Stadt sucht bereits nach einem neuen, sicheren und naturnahen Standort für einen Spielplatz. Das Südbad hat am 4. September seinen letzten Badetag. Grund sind, nach Angaben der Stadtwerke, die inzwischen häufig unter 20 Grad liegenden Wassertemperaturen und das unbeständige Wetter. Die SWT ziehen trotzdem eine positive Saisonbilanz. Rund 85.000 Menschen besuchen das Freibad, deutlich mehr als im Vorjahr. Das Nordbad an der Mosel bleibt weiterhin geöffnet. Am 12. September wird die Trierer Innenstadt wieder zur großen Spielwiese. Nach Angaben der City-Initiative Trier gibt es bei Trier spielt ab 10 Uhr rund 100 kostenlose Spiel-, Sport- und Mitmachangebote für Kinder, Jugendliche und Familien. Auch Feuerwehr, THW, Jugendrotkreuz und Polizei geben Einblicke in ihre Arbeit. Auf der Bühne im Brunnenhof sorgen außerdem Tanzgruppen sowie junge Musikerinnen und Musiker für Unterhaltung.
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2: Die meiste Zeit bleibt der Himmel heute eher bedeckt. Zwischendurch kommt aber immer mal wieder ein bisschen die Sonne raus. Allerdings kann es am Nachmittag dann örtlich auch noch regnen oder gewittern. Bei etwas Wind und 21 Grad. Morgen ähnlich, dann nochmal Sonne und Wolken im Mix. Vor allem am Nachmittag wird es relativ freundlich. 22 Grad sind gemeldet und hoffentlich kein Regen.
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2: Aktuell haben wir keine größeren Staus oder Verkehrsbehinderungen in der Stadt, von daher gute Fahrt euch.
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2: Zwei Anhänger haben wir immer noch einmal in der Rochhausenstraße in Trier. Hier ist 30, dann auf der A64 und zwar Höhe der Biberbachtalbrücke, da ist 80 erlaubt. Dann gibt es noch einen mobilen Knipser auf der A1 und zwar Höhe Mehring. Und eine Abstandsmessung ist auch noch am Start auf der A602, übliche Stelle oben auf der Brücke bei Ken.
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1: Herzlich willkommen bei uns in Trier, kleine Sophia. Dein Name stammt aus dem Altgriechischen und bedeutet die Weise. Von dir können wir also mit Sicherheit Großes erwarten. Du teilst dir deinen Geburtstag mit Sarah Samiras. Sie ist Schauspielerin und man kennt sie unter anderem als Sally Torres aus der US-amerikanischen Serie Grey's Anatomy. Alles Gute euch beiden.
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1: Ich bin Thomas Bleskin. Nach den tödlichen Schüssen bei einem Techno-Rave in der Schweiz hat die Polizei einen Verdächtigen festgenommen. Es handelt sich um einen 43 Jahre alten Schweizer. Die Ermittler gehen inzwischen von einem Einzeltäter aus. Zu den Hintergründen oder dem Motiv für die Bluttat gibt es noch keine Angaben. Bei den Schüssen im Kanton Aargau wurde eine 22-jährige Italienerin getötet. 4 weitere Menschen wurden verletzt. Die Finanznöte der Pflegeversicherung spitzen sich angesichts stark steigender Ausgaben weiter zu. In der ersten Hälfte des Jahres summierte sich das Defizit auf 770 Millionen Euro, wie der Spitzenverband der gesetzlichen Krankenkassen mitteilte, der auch die Pflegekassen vertritt.
2: Die Ausgaben seien im Moment 3-mal so hoch wie die Einnahmen, sagt der GKV-Chef. Das könne und werde auf Dauer so nicht funktionieren. Schon für Oktober rechnen die Pflegekassen damit, dass das Geld nicht mehr reicht, um die Pflegeleistungen voll zu finanzieren. Das Ende der Fahnenstange ist erreicht, sagte Blatt. Hauptgrund sei die steigende Zahl an Menschen, die Leistungen zur Pflegeversicherung bekommen. Inzwischen seien das fast 6 Millionen Personen. Der Verband fordert die Politik auf, schnell zu handeln, damit die Pflege nicht selbst zum kompletten Pflegefall wird. Diana Kramer, Nachrichtenredaktion.
1: Je nach Alter und Region gibt es in Deutschland eine unterschiedliche Geschlechterverteilung. Das geht aus Daten des Statistischen Bundesamts in Wiesbaden hervor.
3: Insgesamt gesehen leben hierzulande etwas mehr Frauen. Laut Statistik kommen bundesweit 1027 Frauen auf 1000 Männer. Die sind wiederum in den jüngeren Altersgruppen in der Überzahl, während es bei den älteren, also ab 50, mehr Frauen gibt. Laut Experten ist das auf eine höhere Lebenserwartung von Frauen zurückzuführen. Gleichzeitig gibt es bei älteren Männern eine höhere Abwanderung. Am größten ist der Unterschied in der Geschlechterverteilung übrigens in Schleswig-Holstein. Am ausgeglichensten ist das Verhältnis in Baden-Württemberg. Katrin Müller, Nachrichtenredaktion.
1: Der Sommer in diesem Jahr ist nach einer vorläufigen Auswertung der zweitwärmste, der in Deutschland jemals offiziell gemessen wurde. Das teilte der Deutsche Wetterdienst mit. Das voraussichtliche Temperaturmittel lag demnach bei 19,6 Grad. Beispiellos war 2026 die Häufigkeit der Hitze. Im Deutschlandmittel seien rund 22 heiße Tage mit mindestens 30 Grad und etwa 5 sehr heiße Tage mit mindestens 35 Grad ermittelt worden.
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4: Ich bin Helena Hartmann. Vor dem Landgericht Trier wird am 7. September ein bereits länger laufendes Verfahren gegen einen 30-Jährigen erneut verhandelt. Laut des Landgerichts Trier hatte das Amtsgericht Bitburg ihn 2024 wegen verschiedener Delikte gegen die sexuelle Selbstbestimmung zum Nachteil von Kindern zu 1 Jahr und 10 Monaten Haft verurteilt. Nach einer Berufungsverhandlung soll nun geprüft werden, ob zusätzlich eine Unterbringung in einem psychiatrischen Krankenhaus angeordnet werden muss. Der Angeklagte ist in einem Fall einschlägig vorbestraft. Außerdem in den Regionalnachrichten um 20:30, ein 20-Jähriger stirbt bei einem Unfall auf der A1 und Trier spielt, geht in die nächste Runde.
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5: Heute konnte sich der liebe Petrus nicht so wirklich entscheiden. Es ist alles mit dabei. Sonne, Wolken, am Nachmittag auch noch örtlich Gewitter und Regen. Dazu etwas Wind und Temperaturen zwischen 17 und 21 Grad. Morgen dasselbe Potpourri nochmal, nur hoffentlich dann ohne den Regen bei aber ähnlichen Temperaturen.
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5: Aktuell knubbelt es sich vor allem am Kran- und Katharinenufer und zwar in beiden Richtungen, so zwischen 3 und 6 Minuten. Und 5 Minuten hängt es auch Minimum in der Osterlee Richtung Hauptbahnhof. Das war's aber, sonst sieht alles soweit frei aus.
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5: 2 Anhänger haben wir immer noch einmal in der Bruchhausenstraße in Trier. Hier ist 30, dann auf der A64 und zwar höher der Biberbachtalbrücke, da ist 80 erlaubt. Dann gibt's noch einen mobilen Knipser auf der A1 und zwar Höhe Mehring. Und eine Abstandsmessung ist auch noch am Start auf der A602, übliche Stelle oben auf der Brücke bei Kenn.
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5: Kurz nach 2 in Trier, Hallöchen, ich bin Dori und wir checken gleich mal wieder ab, was diese Woche in Trier geht. Markus Nöhl, unser Kulturdezernent, hat wieder ein kleines Highlight für uns rausgesucht und welches das ist, hören wir nach Donna Lewis und Loy. Bis gleich.
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0: Hallo zusammen, ich bin Dori, ihr hört die Antenne. Schön, dass ihr dabei seid.
1: Was wäre eine neue Woche in Trier ohne einen Veranstaltungstipp unseres Kulturdezernenten Markus Nöll? Nix richtig und deshalb wird's heute mal wieder kreativ.
2: Bis zum 5. September zeigt sich die Galerie Netzwerk noch in einem ganz anderen Gewande. In der Ausstellung Frequenzen von Joachim Fleig werden seine großen, schweren, imposanten Betonarbeiten gezeigt. Aber auch seine Stuckgipsarbeiten, die extra für die Ausstellung angefertigt worden sind. Sie verformen den Raum, sie reichen von oben nach unten und prägen ihn ganz neu. Sicherlich ein interessanter, imposanter Anblick, die Galerie Netzwerk im neuen Gewande zu sehen.
1: Ihr findet die Galerie übrigens in der Neustraße 10. Und weitere Veranstaltungstipps gibt's bei uns wieder um kurz nach 12 oder auch auf antenne-trier.com.
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1: Mit Helene Hartmann einen schönen Montag. Bei einem schweren Verkehrsunfall auf der A1 an der Raststätte Eifel-Ost ist am Samstagabend ein 20-Jähriger ums Leben gekommen. Nach Angaben des Polizeipräsidiums Trier ist sein Mercedes aus ungeklärter Ursache auf die linke Fahrspur geraten und dort mit einem BMW zusammengestoßen. Der 18-jährige Beifahrer sowie drei Insassen des BMW wurden schwer verletzt. Zur Klärung der Unfallursache wurde ein Gutachten durch die Staatsanwaltschaft Trier angeordnet. Vor dem Landgericht Trier wird am 7. September ein bereits länger laufendes Verfahren gegen einen 30-Jährigen erneut verhandelt. Laut des Landgerichts Trier hatte das Amtsgericht Bitburg ihn 2024 wegen verschiedener Delikte gegen die sexuelle Selbstbestimmung zum Nachteil von Kindern zu 1 Jahr und 10 Monaten Haft verurteilt. Nach einer Berufungsverhandlung soll nun geprüft werden, ob zusätzlich eine Unterbringung in einem psychiatrischen Krankenhaus angeordnet werden muss. Der Angeklagte ist in einem Fall einschlägig vorbestraft. Die Stadt Trier gibt den Waldspielplatz auf dem Petrisberg aus Sicherheitsgründen auf. Wegen des Klimawandels und Schäden am Waldbestand steigt das Risiko durch abbrechende Äste und umgestürzte Bäume. Nach den Herbstferien sollen die Spielgeräte abgebaut werden. Die Stadt sucht bereits nach einem neuen, sicheren und naturnahen Standort für einen Spielplatz. Das Südbad hat am 4. September seinen letzten Badetag. Grund sind, nach Angaben der Stadtwerke, die inzwischen häufig unter 20 Grad liegenden Wassertemperaturen und das unbeständige Wetter. Die SWT ziehen trotzdem eine positive Saisonbilanz. Rund 85.000 Menschen besuchen das Freibad, deutlich mehr als im Vorjahr. Das Nordbad an der Mosel bleibt weiterhin geöffnet. Am 12. September wird die Trierer Innenstadt wieder zur großen Spielwiese. Nach Angaben der City-Initiative Trier gibt es bei Trier spielt ab 10 Uhr rund 100 kostenlose Spiel-, Sport- und Mitmachangebote für Kinder, Jugendliche und Familien. Auch Feuerwehr, THW, Jugendrotkreuz und Polizei geben Einblicke in ihre Arbeit. Auf der Bühne im Brunnenhof sorgen außerdem Tanzgruppen sowie junge Musikerinnen und Musiker für Unterhaltung.
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2: Die meiste Zeit bleibt der Himmel heute eher bedeckt. Zwischendurch kommt aber immer mal wieder ein bisschen die Sonne raus. Allerdings kann es am Nachmittag dann örtlich auch noch regnen oder gewittern. Bei etwas Wind und 21 Grad. Morgen ähnlich, dann nochmal Sonne und Wolken im Mix. Vor allem am Nachmittag wird es relativ freundlich. 22 Grad sind gemeldet und hoffentlich kein Regen.
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2: Die Straßen sind soweit alle frei. Ich wünsche euch eine gute Fahrt.
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2: Zwei Anhänger haben wir immer noch einmal in der Rochhausenstraße in Trier. Hier ist 30, dann auf der A64 und zwar Höhe der Biberbachtalbrücke, da ist 80 erlaubt. Dann gibt es noch einen mobilen Knipser auf der A1 und zwar Höhe Mehring. Und eine Abstandsmessung ist auch noch am Start auf der A602, übliche Stelle oben auf der Brücke bei Ken.
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2: Auch am Nachmittag bleibt es bei einer schwachen Vorstellung des DAX bisher. Das Börsenbarometer verliert vorerst 0,7% auf 26.381 Punkte. Der erneute US-Angriff auf iranische Stellungen hat die Lage am Persischen Golf wieder verschärft. Die Ölpreise an den internationalen Rohölmärkten ziehen an und die Anleger ziehen die Köpfe ein. Zumal höhere Inflationsraten in Deutschland auch nicht gerade Mut machen. Immerhin, die ausländischen Investitionen in Deutschland sind laut einer Studie im vergangenen Jahr um rund 50% gestiegen. Gefallen sind bisher überdurchschnittlich Siemens Energy, Heidelberg Materials und Vonovia. Im Plusbereich notieren dagegen Continental, BASF und Zalando. Der Euro bleibt am Nachmittag bei $1,16 weiter stabil. Aus Frankfurt, Klaus Bente.
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1: 31. August 1996. Pet Shop Boys sind mit Sea Vida E, That's the Way Life Is, neu in den Charts. Neil Tennant und Chris Lowe sind unglaublich glücklich. 1995 bringen sie ihr fünftes Album Very raus, ihr bislang erfolgreichstes. So langsam sind sie nicht mehr nur in England absolute Stars, sondern weltweit. Mit dem Album touren sie durch die ganze Welt, aber ein Fleckchen Erde hat es den beiden besonders angetan. Lateinamerika. Natürlich ist es nicht nur schön, mal aus dem verregneten England abzuhauen, vor allem aber gibt es hier ganz viele Eindrücke, die sie anderswo, nicht ganz so gut bekommen könnten. Gerade die Musik Lateinamerikas ist neu für die beiden. Die Rhythmen gefallen ihnen, die Leichtigkeit und die Sprache natürlich auch. Und da kommt ihnen die Idee, wie wäre es, wenn sie ihren britischen Synthie-Pop mixen mit all den musikalischen Eindrücken, die sie auf ihren Touren sammeln können. Raus kommt ihr sechstes Album Bilingual. Darauf finden sich, wie der Titel schon sagt, auch Songs, die zweisprachig sind. So auch Sea Vida E, That's the Way Life Is. So ganz klappen will es mit den zwei Sprachen dann aber doch nicht, denn Sea Vida E heißt tatsächlich überhaupt nicht That's the Way Life Is, sondern If Life Is. Aber irgendwas ist immer und vielleicht ist auch das der Grund dafür, dass diese Nummer fast überall ein Hit wird, außer eben in Portugal.

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1: Ich bin Thomas Bleskin. Die Inflation in Deutschland ist im August auf 2,9% gestiegen. Nach vorläufigen Zahlen des Statistischen Bundesamts waren vor allem höhere Energiepreise dafür verantwortlich. Tanken und Heizen kosteten im Schnitt gut 10% mehr als ein Jahr zuvor. Lebensmittel verteuerten sich dagegen kaum. Die Bundesbank hält in den kommenden Monaten einen weiteren Anstieg der Teuerung für möglich. Die Finanznöte der Pflegeversicherung spitzen sich angesichts stark steigender Ausgaben weiter zu. In der ersten Hälfte des Jahres summierte sich das Defizit auf 770 Millionen Euro, wie der Spitzenverband der gesetzlichen Krankenkassen mitteilte, der auch die Pflegekassen vertritt.
2: Die Ausgaben seien im Moment dreimal so hoch wie die Einnahmen, sagt der GKV-Chef. Das könne und werde auf Dauer so nicht funktionieren. Schon für Oktober rechnen die Pflegekassen damit, dass das Geld nicht mehr reicht, um die Pflegeleistungen voll zu finanzieren. Das Ende der Fahnenstange ist erreicht, sagte Blatt. Hauptgrund sei die steigende Zahl an Menschen, die Leistungen zur Pflegeversicherung bekommen. Inzwischen seien das fast 6 Millionen Personen. Der Verband fordert die Politik auf, schnell zu handeln, damit die Pflege nicht selbst zum kompletten Pflegefall wird. Diana Kramer, Nachrichtenredaktion.
1: Der diesjährige Sommer ist nach einer vorläufigen Auswertung der zweitwärmste, der in Deutschland jemals offiziell gemessen wurde. Das teilte der Deutsche Wetterdienst mit. Etwas wärmer war demnach nur der Jahrhundertsommer 2003.
3: Sonne pur, kaum Regen. Schon im Juni haben wir geschwitzt und gestöhnt, auch in tropischen Nächten. Und auch die Experten sagen, außergewöhnlich waren dieses Jahr vor allem die Extreme. Und sie sind sich sicher, eine solche Hitzewelle sei ohne den menschengemachten Klimawandel statistisch undenkbar. Zudem gab es tödliche Folgen. Knapp 16.000 Hitzetote gibt es bisher. Und dann sind da noch die enormen Schäden für Unternehmer und Landwirte. Claudia Wächter, Nachrichtenredaktion.
1: Nach den tödlichen Schüssen bei einem Techno-Rave in der Schweiz hat die Polizei einen 43-jährigen Verdächtigen festgenommen. Die Ermittler gehen inzwischen von einem Einzeltäter aus. Bei dem Angriff im Kanton Aargau wurde eine 22-jährige Italienerin getötet, 5 weitere Menschen wurden verletzt. Nach bisherigen Erkenntnissen wurde an 2 verschiedenen Orten und mit 2 unterschiedlichen Waffen geschossen.
0: Und jetzt noch mehr Informationen aus unserer Region.
4: Ich bin Helena Hartmann. Bei einem schweren Verkehrsunfall auf der A1 an der Raststätte Eifel Ost ist am Samstagabend ein 20-Jähriger ums Leben gekommen. Nach Angaben des Polizeipräsidiums Trier ist sein Mercedes aus ungeklärter Ursache auf die linke Fahrspur geraten und dort mit einem BMW zusammengestoßen. Der 18-jährige Beifahrer sowie 3 Insassen des BMW wurden schwer verletzt. Zur Klärung der Unfallursache wurde ein Gutachten durch die Staatsanwaltschaft Trier angeordnet. Außerdem in den regionalen Nachrichten um 9:30. Ein erneut aufgerollter Prozess wegen sexuellen Missbrauchs von Kindern und das Südbad beendet die Freibadsaison.
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5: Die neue Woche fängt bei uns eher kühl an, bei Temperaturen um die 20 Grad. Dazu gibt's noch einige Wolken und etwas Wind. Am Nachmittag und Abend sind außerdem noch Schauer und Gewitter möglich.
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5: Es ist gerade noch relativ ruhig auf den Straßen. Ihr braucht nur so ein bisschen länger auf der Bitburger Straße stadteinwärts. Vielleicht verliert ihr auch so ein paar Minuten auf der Zumainer Straße. Das geht aber auch relativ schnell. Und auf der Ostallee Richtung Christophstraße dauert es 5 Minuten länger. Kommt gut und sicher an euer Ziel.
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5: Es wird gerade geblitzt in der Luxemburger Straße zwischen Igel und Zeven, da dürft ihr 60 fahren. Dann haben wir noch einen Blitzer in der Bruchhausenstraße, da ist 30 erlaubt. Außerdem steht noch einer auf der A64 von Trier aus Richtung Erang, da dürft ihr 80 fahren. In der Moselweinstraße bei Mehring, da ist 50 erlaubt. Und auch in der Krebsgasse bei Neumagen dürft ihr 50 fahren. Der letzte Blitzer steht dann auf der B51 auf der Höhe Maasholder Richtung Bitburg, da ist 100 erlaubt. Und wenn ihr noch einen Blitzer gesehen habt, dann gebt den gerne durch über die 0651 462 884 und die 0.
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5: Schön, dass ihr dabei seid. Wir haben gerade kurz nach drei. Ich bin Leo und darf euch durch den Nachmittag begleiten. Ab morgen haben wir schon wieder September. Ja, das ging doch alles viel schneller als gedacht. Und im September kommen auch einige Neuerungen auf uns zu. Was genau uns da erwartet, das erzählt uns gleich meine Kollegin Leonie nach den nächsten zwei Songs. Und das hier ist Kylie Minogue mit The Locomotion.

0: Einen schönen Start in die neue Woche euch. Ihr seid hier bei Antenne Trier. Der Sommer bei uns in Trier verabschiedet sich so langsam. Die Tage werden wieder kürzer und auch im September gibt's einige Änderungen, die für uns hier in der Region wichtig sind. Meine Kollegin Leonie hat sich das mal angeschaut, was neu ist. Was sollten wir im September auf jeden Fall auf dem Schirm haben?
1: Hallöchen, ja, da gibt's tatsächlich einiges. Fangen wir mit einem Thema an, das inzwischen in immer mehr Haushalten steckt: vernetzte Geräte. Ab dem 12. September bekommen Verbraucher mehr Kontrolle über die Daten, die zum Beispiel ein Smart TV, Fitness-Tracker, E-Bike oder sogar das Auto sammelt. Hersteller müssen transparenter machen, welche Daten gesammelt werden und wie man darauf zugreifen kann. Das kann zum Beispiel auch bei Reparaturen interessant werden, wenn man die Gerätdaten an einen anderen Dienst weitergeben möchte.
0: Und dann gibt's im September noch einen bundesweiten Warntag.
1: Richtig, am 11. September wird's wieder laut. Ab 11 Uhr werden verschiedene Warnsysteme getestet, unter anderem Sirenen, Radio, Fernsehen und Warnungen aufs Handy. Gegen 11.45 Uhr soll dann die Entwarnung kommen. Der Warntag soll zeigen, ob die verschiedenen Warnwege im Ernstfall auch funktionieren. Also nicht erschrecken, wenn plötzlich das Handy losgeht.
0: Ein Thema, das ebenfalls immer digitaler wird, ist die elektronische Patientenakte.
1: Genau Ende September soll die Nutzung für Arztpraxen und Psychotherapeuten verpflichtend werden. Für Patienten bleibt aber wichtig, die Teilnahme ist freiwillig. Wer also nicht möchte, kann widersprechen oder Zugriffe einschränken.
0: Ja, und beim Streaming können wir auch ein bisschen tiefer in die Tasche greifen, oder?
1: Ja, so ist es. Spotify erhöht schon wieder seine Preise. Bestandskunden bekommen die höheren Preise allerdings erst ab November zu spüren und sollen vorher per Mail informiert werden. Je nach Abo geht's um 1 bis 4 Euro mehr im Monat. Einfach nervig. Das läppert sich ja bei mehreren Streamingdiensten einfach ganz schön.
0: Der September bringt also einige Änderungen mit sich, die man im Alltag auf jeden Fall merken kann. Danke, Leonie, für die Infos und euch einen guten Start in den neuen Monat.
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1: Mit Helene Hartmann einen schönen Montag. Bei einem schweren Verkehrsunfall auf der A1 an der Raststätte Eifel-Ost ist am Samstagabend ein 20-Jähriger ums Leben gekommen. Nach Angaben des Polizeipräsidiums Trier ist sein Mercedes aus ungeklärter Ursache auf die linke Fahrspur geraten und dort mit einem BMW zusammengestoßen. Der 18-jährige Beifahrer sowie drei Insassen des BMW wurden schwer verletzt. Zur Klärung der Unfallursache wurde ein Gutachten durch die Staatsanwaltschaft Trier angeordnet. Vor dem Landgericht Trier wird am 7. September ein bereits länger laufendes Verfahren gegen einen 30-Jährigen erneut verhandelt. Laut des Landgerichts Trier hatte das Amtsgericht Bitburg ihn 2024 wegen verschiedener Delikte gegen die sexuelle Selbstbestimmung zum Nachteil von Kindern zu 1 Jahr und 10 Monaten Haft verurteilt. Nach einer Berufungsverhandlung soll nun geprüft werden, ob zusätzlich eine Unterbringung in einem psychiatrischen Krankenhaus angeordnet werden muss. Der Angeklagte ist in einem Fall einschlägig vorbestraft. Die Stadt Trier gibt den Waldspielplatz auf dem Petrisberg aus Sicherheitsgründen auf. Wegen des Klimawandels und Schäden am Waldbestand steigt das Risiko durch abbrechende Äste und umgestürzte Bäume. Nach den Herbstferien sollen die Spielgeräte abgebaut werden. Die Stadt sucht bereits nach einem neuen, sicheren und naturnahen Standort für einen Spielplatz. Das Südbad hat am 4. September seinen letzten Badetag. Grund sind, nach Angaben der Stadtwerke, die inzwischen häufig unter 20 Grad liegenden Wassertemperaturen und das unbeständige Wetter. Die SWT ziehen trotzdem eine positive Saisonbilanz. Rund 85.000 Menschen besuchen das Freibad, deutlich mehr als im Vorjahr. Das Nordbad an der Mosel bleibt weiterhin geöffnet. Am 12. September wird die Trierer Innenstadt wieder zur großen Spielwiese. Nach Angaben der City-Initiative Trier gibt es bei Trier spielt ab 10 Uhr rund 100 kostenlose Spiel-, Sport- und Mitmachangebote für Kinder, Jugendliche und Familien. Auch Feuerwehr, THW, Jugendrotkreuz und Polizei geben Einblicke in ihre Arbeit. Auf der Bühne im Brunnenhof sorgen außerdem Tanzgruppen sowie junge Musikerinnen und Musiker für Unterhaltung.
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2: Der Montag ist eher kühl mit einer dichten Wolkendecke und auch etwas Wind. Am Nachmittag und Abend haben wir so um die 20 Grad. Außerdem sind Schauer und Gewitter möglich.
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2: Es ist gerade noch relativ ruhig auf den Straßen. Ihr braucht nur so ein bisschen länger auf der Bitburger Straße stadteinwärts. Vielleicht verliert ihr auch so ein paar Minuten auf der Zumeiner Straße. Das geht aber auch relativ schnell. Und auf der Ostallee Richtung Christophstraße dauert es 5 Minuten länger. Kommt gut und sicher an euer Ziel.
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2: Es wird bei uns gerade geblitzt zwischen Igel und Zeven, und zwar einmal auf der Luxemburger Straße, da ist 60 erlaubt, und nebendran auf der Zevener Straße dürft ihr dann 70 fahren. Dann steht noch ein weiterer Blitzer auf der Nordallee, da ist 30, und auf der A64 von Trier aus Richtung Erang dürft ihr 80 fahren. Dann haben wir noch einen Blitzer auf der Moselweinstraße bei Mehring, da ist 50 erlaubt, und auch in der Krebsgasse bei Neumagen dürft ihr 50 fahren. Dann stehen außerdem noch zwei Blitzer auf der B51 zwischen Trier und Bitburg, da dürft ihr 100 fahren. Und wenn ihr noch einen Blitzer gesehen habt, dann gebt den gerne weiter über die 0651 462 884 und die 0.
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1: Ich bin Thomas Bleskin. Nach den tödlichen Schüssen bei einer Techno-Veranstaltung in der Schweiz hat die Polizei einen 43-jährigen Verdächtigen festgenommen. Die Ermittler gehen inzwischen von einem Einzeltäter aus.
2: Es waren lange, bange Stunden im Schweizer Kanton Aargau nach den tödlichen Schüssen bei einer Rave am frühen Sonntag. Aber heute gibt es Entwarnung. Ein Mann ist unter dringendem Tatverdacht festgenommen worden. Und die Polizei spricht inzwischen von einem Einzeltäter. Die Bewohner der Region unweit der deutschen Grenze können also aufatmen. Es sind keine bewaffneten Täter mehr auf freiem Fuß. Über ein Motiv des mutmaßlichen Täters hat die Polizei aber bislang nichts gesagt. Aus Genf, Christiane Ölrich.
1: Die Inflation in Deutschland ist im August auf 2,9% gestiegen. Nach vorläufigen Zahlen des Statistischen Bundesamts waren vor allem höhere Energiepreise dafür verantwortlich. Tanken und Heizen kosteten im Schnitt gut 10% mehr als ein Jahr zuvor. Lebensmittel verteuerten sich dagegen kaum. Die Bundesbank hält in den kommenden Monaten einen weiteren Anstieg der Teuerung für möglich. Der diesjährige Sommer ist nach einer vorläufigen Auswertung der zweitwärmste, der in Deutschland jemals offiziell gemessen wurde. Das teilte der Deutsche Wetterdienst mit. Etwas wärmer war es demnach nur im Jahrhundertsommer 2003.
3: Sonne pur, kaum Regen. Schon im Juni haben wir geschwitzt und gestöhnt, auch in tropischen Nächten. Und auch die Experten sagen, außergewöhnlich waren dieses Jahr vor allem die Extreme. Und sie sind sich sicher, eine solche Hitzewelle sei ohne den menschengemachten Klimawandel statistisch undenkbar. Zudem gab es tödliche Folgen. Knapp 16.000 Hitzetote gibt es bisher. Und dann sind da noch die enormen Schäden für Unternehmer und Landwirte. Claudia Wächter, Nachrichtenredaktion.
1: Für die KI-Anwendung ChatGPT, das Online-Forum Reddit und die Spieleplattform Roblox gelten künftig strengere Vorgaben der Europäischen Union. Alle drei Angebote haben die Schwelle von monatlich 45 Millionen Nutzern überschritten und fallen damit unter zusätzliche Regeln des Digital Services Act. Dabei geht es unter anderem um Kinder- und Jugendschutz sowie den Umgang mit rechtswidrigen Inhalten. Die Unternehmen haben 4 Monate Zeit, sich auf die Vorgaben einzustellen.
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4: Ich bin Helena Hartmann. Vor dem Landgericht Trier wird am 7. September ein bereits länger laufendes Verfahren gegen einen 30-Jährigen erneut verhandelt. Laut des Landgerichts Trier hatte das Amtsgericht Bitburg ihn 2024 wegen verschiedener Delikte gegen die sexuelle Selbstbestimmung zum Nachteil von Kindern zu 1 Jahr und 10 Monaten Haft verurteilt. Nach einer Berufungsverhandlung soll nun geprüft werden, ob zusätzlich eine Unterbringung in einem psychiatrischen Krankenhaus angeordnet werden muss. Der Angeklagte ist in einem Fall einschlägig vorbestraft. Außerdem in den Regionalnachrichten um 20:30, ein 20-Jähriger stirbt bei einem Unfall auf der A1 und Trier spielt, geht in die nächste Runde.
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5: Die neue Woche fängt bei uns eher kühl an, bei Temperaturen um die 20 Grad. Dazu gibt's noch einige Wolken und etwas Wind. Am Nachmittag und Abend sind außerdem noch Schauer und Gewitter möglich.
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5: Wir haben gerade ein paar kleinere Staus bei uns in der Innenstadt. Einmal auf der Bitburger Straße stadteinwärts mit 4 Minuten mehr und auf der Kaiser-Wilhelm-Brücke stadteinwärts mit 6 Minuten mehr. Am Kranenufer Richtung Römerbrücke sind es außerdem auch insgesamt 6 Minuten und am längsten dauert es auf der Ostallee Richtung Christophstraße, da sind es 11 Minuten mehr. Kommt gut und sicher an euer Ziel.
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5: Es wird bei uns gerade geblitzt zwischen Igel und Zeven, und zwar einmal auf der Luxemburger Straße, da ist 60 erlaubt, und nebendran auf der Zevener Straße dürft ihr dann 70 fahren. Dann steht noch ein weiterer Blitzer auf der Nordallee, da ist 30, und auf der A64 von Trier aus Richtung Erang dürft ihr 80 fahren. Dann haben wir noch einen Blitzer auf der Moselweinstraße bei Mehring, da ist 50 erlaubt, und auch in der Krebsgasse bei Neumagen dürft ihr 50 fahren. Dann stehen außerdem noch 2 Blitzer auf der B51 50 zwischen Trier und Bitburg. Da dürft ihr 100 fahren. Und wenn ihr noch einen Blitzer gesehen habt, dann gebt den gerne weiter über die 0651 462 884 und die 0.
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5: Wir haben gerade kurz nach 4 und hören gleich mal in die Veranstaltungstipps rein. Da erfahrt ihr dann, was ihr alles so an Events hier in Trier mitnehmen könnt. Jetzt geht's ja aber erstmal weiter mit Musik. Wir hören Glass Tiger mit Don't Forget Me und danach geht's weiter mit Declan J. Donovan und Hungry Heart.
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0: Einen schönen Start in die neue Woche euch. Ihr seid hier bei Antenne Trier.
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2: Heute ist der letzte Tag des Ehranger Marktes 2026 und der steht ganz im Zeichen der Familie. Ab 18 Uhr könnt ihr euch zudem auf Live-Musik von 2FOR-U freuen und natürlich gibt's auch Fahrgeschäfte, Fressbuden und eben alles, was zu einem guten Jahrmarkt dazugehört. Der Eintritt ist natürlich frei, also würde ich sagen, schaut gern vorbei. Habt ihr Lust, mal eure künstlerische Ader auszuleben? Dann ab zum Aquarell-Workshop in Hannas Kreativcafé. Da könnt ihr morgen Abend mit Aquarell mal eure eigenen kleinen Kunstwerke gestalten. Ob für euch selbst, zum Einrahmen oder vielleicht ja auch als persönliches Geschenk. Eurer Kreativität ist da keine Grenze gesetzt. Der Workshop startet um 18.30 Uhr und eignet sich perfekt, um nach einem langen Tag mal ein bisschen runterzukommen. Also zumindest, wenn man nicht so perfektionistisch ist wie ich und das Bild dann wahrscheinlich am Ende gegen die Wand schmeißt. Naja, Tickets gibt's jedenfalls bei Ticket Regional. Und auch für die Weinkenner unter euch haben wir noch was. Morgen könnt ihr im Weinhaus in der Brückenstraße nämlich eine Top 6 Auswahl an Rieslingen probieren. Von trocken über Feinherbe bis hin zu fruchtsüß. Die Probe eignet sich ideal, um mal die verschiedenen Facetten des Moselrieslings kennenzulernen, geschmackliche Unterschiede direkt miteinander zu vergleichen und generell einen spannenden Einblick in die regionale Weinvielfalt zu erhalten. Los geht das Ganze um 16 Uhr und im Anschluss könnt ihr natürlich auch noch vor Ort essen. Karten gibt's auch hier bei Ticket Regional.
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0: Der Herbst steht vor der Tür. Die Hitze ist rum, die langen Tage aber leider auch. Und wir wollten von euch mal wissen, was macht ihr im Herbst am liebsten? 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

0: Staatsanwaltschaft Trier angeordnet. Vor dem Landgericht Trier wird am 7. September ein bereits länger laufendes Verfahren gegen einen 30-Jährigen erneut verhandelt. Laut des Landgerichts Trier hatte das Amtsgericht Bitburg ihn 2024 wegen verschiedener Delikte gegen die sexuelle Selbstbestimmung zum Nachteil von Kindern zu 1 Jahr und 10 Monaten Haft verurteilt. Nach einer Berufungsverhandlung soll nun geprüft werden, ob zusätzlich eine Unterbringung in einem psychiatrischen Krankenhaus angeordnet werden muss. Der Angeklagte ist in einem Fall einschlägig vorbestraft. Die Stadt Trier gibt den Waldspielplatz auf dem Petrisberg aus Sicherheitsgründen auf. Wegen des Klimawandels und Schäden am Waldbestand steigt das Risiko durch abbrechende Äste und umgestürzte Bäume. Nach den Herbstferien sollen die Spielgeräte abgebaut werden. Die Stadt sucht bereits nach einem neuen, sicheren und naturnahen Standort für einen Spielplatz. Das Südbad hat am 4. September seinen letzten Badetag. Grund sind, nach Angaben der Stadtwerke, die inzwischen häufig unter 20 Grad liegenden Wassertemperaturen und das unbeständige Wetter. Die SWT ziehen trotzdem eine positive Saisonbilanz. Rund 85.000 Menschen besuchen das Freibad, deutlich mehr als im Vorjahr. Das Nordbad an der Mosel bleibt weiterhin geöffnet. Am 12. September wird die Trierer Innenstadt wieder zur großen Spielwiese. Nach Angaben der City-Initiative Trier gibt es bei Trier spielt ab 10 Uhr rund 100 kostenlose Spiel-, Sport- und Mitmachangebote für Kinder, Jugendliche und Familien. Auch Feuerwehr, THW, Jugendrotkreuz und Polizei geben Einblicke in ihre Arbeit. Auf der Bühne im Brunnenhof sorgen außerdem Tanzgruppen sowie junge Musikerinnen und Musiker für Unterhaltung.
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2: Es kann bei uns am Nachmittag und Abend immer wieder Regen runterkommen. Auch Gewitter sind möglich. Wir haben hier eher kühle Temperaturen, so um die 20 Grad rum. Und dazu gibt's einige Wolken und auch etwas Wind.
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2: Wir haben gerade ein paar kleinere Staus bei uns in der Innenstadt. Einmal auf der Bitburger Straße stadteinwärts mit 4 Minuten mehr und auf der Kaiser-Wilhelm-Brücke stadteinwärts mit 6 Minuten mehr. Am Kranenufer Richtung Römerbrücke sind es außerdem auch insgesamt 6 Minuten und am längsten dauert es auf der Ostallee Richtung Christophstraße, da sind es 11 Minuten mehr. Kommt gut und sicher an euer Ziel.
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2: Es wird bei uns gerade geblitzt zwischen Igel und Zeven, und zwar einmal auf der Luxemburger Straße, da ist 60 erlaubt, und nebendran auf der Zevener Straße dürft ihr dann 70 fahren. Dann steht noch ein weiterer Blitzer auf der Nordallee, da ist 30, und auf der A64 von Trier aus Richtung Erang dürft ihr 80 fahren. Dann haben wir noch einen Blitzer auf der Moselweinstraße bei Mehring, da ist 50 erlaubt, und auch in der Krebsgasse bei Neumagen dürft ihr 50 fahren. Dann stehen außerdem noch 2 Blitzer auf der B51 zwischen Trier und Bitburg, da dürft ihr 100 fahren. Und wenn ihr noch einen Blitzer gesehen habt, dann gebt den gerne weiter über die 0651 462 884 und die 0.
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0: So langsam aber sicher verabschiedet sich der Sommer hier in Trier. Die letzten warmen Tage liegen hinter uns und es wird grauer. Aber das ist kein Grund zum Trübsalblasen, denn der Herbst bietet ja auch viele entspannte Aktivitäten. Damit wir uns bestens auf die kühle Jahreszeit vorbereiten können, haben wir mal in der Innenstadt rund um den Hauptmarkt Tipps und Ideen gesammelt. Was sind eure Lieblingsbeschäftigungen, liebe Trierer?
1: Bleiben wir schön zu Hause, setzen uns vors Kamin, lesen entweder ein Buch oder trinken Kaffee. Unsere liebste Herbstbeschäftigung, wandern gehen, spazieren gehen, wenn schönes Wetter ist, also durch den Wald, also das liebe ich. Also das finde ich toll.
2: Ja, meine Lieblingsherbstbeschäftigung, das ist nicht nur für den Herbst, ist eigentlich Lesen. Und dann koche ich im Augenblick Gelee im Herbst, Quitten und Trauben und Pfirsiche und sowas. Und ja, dann gehe ich gern spazieren.
3: Die Blätter fallen und was haben wir mit unseren Kindern gemacht? Blätter gesammelt und immer an dem Kinderzimmertür einen großen Baum damit gebastelt.
4: Ich würde sagen Lesen.
5: Boah, einfach, ich glaube Backen tatsächlich, irgendwas Herzliches backen oder so.
6: Also Kürbisse schnitzen oder auch eine Kürbiscreme vorbereiten und auch essen natürlich.
7: Ja, also ganz klassisch mit einem heißen Kakao oder mit einem guten Kaffee, Kuscheldecke am Fenster, rausgucken und dann die Atmosphäre so ein bisschen genießen.
0: Also ich würde sagen, fürs Spazierengehen eignen sich die Temperaturen aktuell noch echt gut, aber vielleicht auch mit einem Regenschirm. Auf den Kürbis warte ich aber noch ein bisschen.
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1: Ich bin Thomas Bleskin. Die Inflation in Deutschland ist im August auf 2,9% gestiegen. Nach vorläufigen Zahlen des Statistischen Bundesamts waren vor allem höhere Energiepreise dafür verantwortlich. Tanken und Heizen kosteten im Schnitt gut 10% mehr als ein Jahr zuvor. Lebensmittel verteuerten sich dagegen kaum. Die Bundesbank hält in den kommenden Monaten einen weiteren Anstieg der Teuerung für möglich. Die Finanznöte der Pflegeversicherung spitzen sich angesichts stark steigender Ausgaben weiter zu. In der ersten Hälfte des Jahres summierte sich das Defizit auf 770 Millionen Euro, wie der Spitzenverband der gesetzlichen Krankenkassen mitteilte, der auch die Pflegekassen vertritt.
2: Die Ausgaben seien im Moment dreimal so hoch wie die Einnahmen, sagt der GKV-Chef. Das könne und werde auf Dauer so nicht funktionieren. Schon für Oktober rechnen die Pflegekassen damit, dass das Geld nicht mehr reicht, um die Pflegeleistungen voll zu finanzieren. Das Ende der Fahnenstange ist erreicht, sagte Blatt. Hauptgrund sei die steigende Zahl an Menschen, die Leistungen zur Pflegeversicherung bekommen. Inzwischen seien das fast 6 Millionen Personen. Der Verband fordert die Politik auf, schnell zu handeln, damit die Pflege nicht selbst zum kompletten Pflegefall wird. Diana Kramer, Nachrichtenredaktion.
1: Der diesjährige Sommer ist nach einer vorläufigen Auswertung der zweitwärmste, der in Deutschland jemals offiziell gemessen wurde. Das teilte der Deutsche Wetterdienst mit. Etwas wärmer war demnach nur der Jahrhundertsommer 2003.
3: Sonne pur, kaum Regen. Schon im Juni haben wir geschwitzt und gestöhnt, auch in tropischen Nächten. Und auch die Experten sagen, außergewöhnlich waren dieses Jahr vor allem die Extreme. Und sie sind sich sicher, eine solche Hitzewelle sei ohne den menschengemachten Klimawandel statistisch undenkbar. Zudem gab es tödliche Folgen. Knapp 16.000 Hitzetote gibt es bisher. Und dann sind da noch die enormen Schäden für Unternehmer und Landwirte. Claudia Wächter, Nachrichtenredaktion.
1: Nach den tödlichen Schüssen bei einem Techno-Rave in der Schweiz hat die Polizei einen 43-jährigen Verdächtigen festgenommen. Die Ermittler gehen inzwischen von einem Einzeltäter aus. Bei dem Angriff im Kanton Aargau wurde eine 22-jährige Italienerin getötet, 5 weitere Menschen wurden verletzt. Nach bisherigen Erkenntnissen wurde an 2 verschiedenen Orten und mit 2 unterschiedlichen Waffen geschossen.
0: Und jetzt noch mehr Informationen aus unserer Region.
4: Ich bin Helena Hartmann. Bei einem schweren Verkehrsunfall auf der A1 an der Raststätte Eifel Ost ist am Samstagabend ein 20-Jähriger ums Leben gekommen. Nach Angaben des Polizeipräsidiums Trier ist sein Mercedes aus ungeklärter Ursache auf die linke Fahrspur geraten und dort mit einem BMW zusammengestoßen. Der 18-jährige Beifahrer sowie 3 Insassen des BMW wurden schwer verletzt. Zur Klärung der Unfallursache wurde ein Gutachten durch die Staatsanwaltschaft Trier angeordnet. Außerdem in den Regionalnachrichten um 5:30. Ein erneut aufgerollter Prozess wegen sexuellen Missbrauchs von Kindern und das Südbad beendet die Freibadsaison.
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5: Es kann bei uns am Nachmittag und Abend immer wieder Regen runterkommen, auch Gewitter sind möglich. Wir haben hier eher kühle Temperaturen, so um die 20 Grad rum und dazu gibt es einige Wolken und auch etwas Wind.
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5: Es ist gerade wirklich einiges los auf den Straßen. Da haben wir einmal die Bitburger Straße stadteinwärts mit 11 Minuten mehr und auch auf der Kaiser-Wilhelm-Brücke stadteinwärts dauert es länger, da sind es 5 Minuten. Länger dauert es außerdem auf beiden Seiten des Moselufers. Da haben wir einmal das Kranenufer Richtung Römerbrücke, da sind es 6 Minuten mehr und das Martinafeld Richtung Römerbrücke, da sind es gerade 4 Minuten. Dann dauert es außerdem noch länger auf der Kaiserstraße Richtung Römerbrücke, da sind es gerade 5 Minuten und außerdem noch die Ostallee Richtung Christophstraße, da sind es nochmal 10 Minuten mehr. Und zum Schluss schauen wir noch auf die Parkstraße Richtung Verteilerring. Da kommen auch nochmal 5 Minuten obendrauf. Ich hoffe, ihr kommt da einigermaßen gut durch. Eine gute und auch sichere Fahrt euch.
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5: Es wird gerade geblitzt in der Luxemburger Straße zwischen Igel und Zeven. Da dürft ihr 60 fahren. In der Taforster Straße ist 30 erlaubt. In der Hetternstraße, da dürft ihr dann 20 fahren. Und auf der Bruchhausenstraße ist nochmal 30. Dann steht noch ein weiterer Blitzer auf der A64 von Trier aus Richtung Erang. Da dürft ihr 80 fahren. Und auf der Moselweinstraße in Mehring ist 50 erlaubt. Zum Schluss schauen wir noch auf die B51. Da steht ein Blitzer auf der Höhe Maasholder in Richtung Bitburg, da ist 100 erlaubt. Und wenn ihr noch einen Blitzer gesehen habt, dann gebt den gerne durch über die 0651 462 884 und die 0.
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5: Einen schönen Nachmittag euch. Wir haben gerade kurz nach 5. Unser Kulturdezernent Markus Nöhl stellt uns gleich wieder ein ganz besonderes Event bei uns in Trier vor. Davor aber noch zwei Hits und das hier ist Ultravox mit Dancing with Tears in My Eyes.

0: Einen schönen Start in die neue Woche euch. Ihr seid hier bei Antenne Trier. Was wäre eine neue Woche ohne einen Veranstaltungstipp unseres Kulturdezernenten Markus Nöhl? Heute wird's mal wieder kreativ.
1: Bis zum 5. September zeigt sich die Galerie Netzwerk noch in einem ganz anderen Gewande. In der Ausstellung Frequenzen von Joachim Fleig werden seine großen, schweren, imposanten Betonarbeiten gezeigt. Aber auch seine Stuckgipsarbeiten, die extra für die Ausstellung angefertigt worden sind. Sie verformen den Raum, sie reichen von oben nach unten und prägen ihn ganz neu. Sicherlich ein interessanter, imposanter Anblick, die Galerie Netzwerk im neuen Gewande zu sehen.
0: Ihr findet die Galerie in der Neustraße 10. Und weitere Veranstaltungstipps gibt's bei uns wieder morgen um 6 oder auf antenne-trier.com.
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1: Mit Helene Hartmann einen schönen Montag. Bei einem schweren Verkehrsunfall auf der A1 an der Raststätte Eifel-Ost ist am Samstagabend ein 20-Jähriger ums Leben gekommen. Nach Angaben des Polizeipräsidiums Trier ist sein Mercedes aus ungeklärter Ursache auf die linke Fahrspur geraten und dort mit einem BMW zusammengestoßen. Der 18-jährige Beifahrer sowie drei Insassen des BMW wurden schwer verletzt. Zur Klärung der Unfallursache wurde ein Gutachten durch die Staatsanwaltschaft Trier angeordnet. Vor dem Landgericht Trier wird am 7. September ein bereits länger laufendes Verfahren gegen einen 30-Jährigen erneut verhandelt. Laut des Landgerichts Trier hatte das Amtsgericht Bitburg ihn 2024 wegen verschiedener Delikte gegen die sexuelle Selbstbestimmung zum Nachteil von Kindern zu 1 Jahr und 10 Monaten Haft verurteilt. Nach einer Berufungsverhandlung soll nun geprüft werden, ob zusätzlich eine Unterbringung in einem psychiatrischen Krankenhaus angeordnet werden muss. Der Angeklagte ist in einem Fall einschlägig vorbestraft. Die Stadt Trier gibt den Waldspielplatz auf dem Petrisberg aus Sicherheitsgründen auf. Wegen des Klimawandels und Schäden am Waldbestand steigt das Risiko durch abbrechende Äste und umgestürzte Bäume. Nach den Herbstferien sollen die Spielgeräte abgebaut werden. Die Stadt sucht bereits nach einem neuen, sicheren und naturnahen Standort für einen Spielplatz. Das Südbad hat am 4. September seinen letzten Badetag. Grund sind, nach Angaben der Stadtwerke, die inzwischen häufig unter 20 Grad liegenden Wassertemperaturen und das unbeständige Wetter. Die SWT ziehen trotzdem eine positive Saisonbilanz. Rund 85.000 Menschen besuchen das Freibad, deutlich mehr als im Vorjahr. Das Nordbad an der Mosel bleibt weiterhin geöffnet. Am 12. September wird die Trierer Innenstadt wieder zur großen Spielwiese. Nach Angaben der City-Initiative Trier gibt es bei Trier spielt ab 10 Uhr rund 100 kostenlose Spiel-, Sport- und Mitmachangebote für Kinder, Jugendliche und Familien. Auch Feuerwehr, THW, Jugendrotkreuz und Polizei geben Einblicke in ihre Arbeit. Auf der Bühne im Brunnenhof sorgen außerdem Tanzgruppen sowie junge Musikerinnen und Musiker für Unterhaltung.
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2: Es kann bei uns am Nachmittag und Abend immer wieder Regen runterkommen. Auch Gewitter sind möglich. Wir haben hier eher kühle Temperaturen, so um die 20 Grad rum. Und dazu gibt's einige Wolken und auch etwas Wind.
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2: Es gibt gerade mehrere kleine Stellen, wo es sich ein bisschen verzögert. Und besonders lange dauert es gerade auf der Bitburger Straße stadteinwärts. Da sind es 7 Minuten mehr. Auf der Ostallee Richtung Christophstraße sind es gerade 8 Minuten. Auf dem Martinafeld Richtung Römerbrücke dauert es gerade 6 Minuten länger. Und zu guter Letzt haben wir hier noch die Parkstraße in Richtung Verteilerring. Da sind es 8 Minuten mehr. Kommt gut und sicher an euer Ziel.
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2: Es wird gerade geblitzt in der Luxemburger Straße zwischen Igel und Zeven, da dürft ihr 60 fahren. In der Tarforster Straße ist 30 erlaubt, in der Hetternstraße, da dürft ihr dann 20 fahren und auf der Bruchhausenstraße ist nochmal 30. Dann steht noch ein weiterer Blitzer auf der A64 von Trier aus Richtung Erang, da dürft ihr 80 fahren und auf der Moselweinstraße in Mehring ist 50 erlaubt. Zum Schluss schauen wir noch auf die B51, da steht ein Blitzer auf der Höhe Maasholder in Richtung Bitburg, da ist 100 erlaubt. Und wenn ihr noch einen Blitzer gesehen

0: den habt, dann gebt den gerne durch über die 0651 462 884 und die 0.
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1: 31. August 2008. Peter Fox ist mit Alles neu, ganz neu in den Charts.
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1: Er rappt im Song von dem Bedürfnis, alles radikal zu zerstören, um etwas Neues anzufangen. Das ist genauso wie mit guten Vorsätzen, sagt er. Wie wenn man sich an Silvester was ganz fest vornimmt. Dieses Gefühl, sich zu häuten, hätte er aber auch sonst öfter mal. Und deswegen schreibt er einen Song darüber, hinterlegt ihn mit Orchester und Drums und singt die Songs sogar selbst, was eigentlich vorher gar nicht so geplant war. Alle Songs des Albums Stadtaffe waren eigentlich für den Sänger CeeLo Green gedacht. Da der aber keine Zeit hat, macht Peter Fox aus der Not eine Tugend und singt die Songs eben selbst. Das Ergebnis zeigt, diese Entscheidung war absolut richtig. Fox rockt das Album und ganz besonders seinen Song Alles neu. Und Stadtaffe landet absolut verdient auf Platz 1 der deutschen Albumcharts und macht Peter Fox noch ein bisschen mehr zu sowas wie einer modernen Legende.

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1: Ich bin Thomas Bleskin. Nach den tödlichen Schüssen bei einer Techno-Veranstaltung in der Schweiz hat die Polizei einen 43-jährigen Verdächtigen festgenommen. Die Ermittler gehen inzwischen von einem Einzeltäter aus.
2: Es waren lange, bange Stunden im Schweizer Kanton Aargau nach den tödlichen Schüssen bei einer Rave am frühen Sonntag. Aber heute gibt es Entwarnung. Ein Mann ist unter dringendem Tatverdacht festgenommen worden. Und die Polizei spricht inzwischen von einem Einzeltäter. Die Bewohner der Region unweit der deutschen Grenze können also aufatmen. Es sind keine bewaffneten Täter mehr auf freiem Fuß. Über ein Motiv des mutmaßlichen Täters hat die Polizei aber bislang nichts gesagt. Aus Genf, Christiane Ölrich.
1: Die Inflation in Deutschland ist im August auf 2,9% gestiegen. Nach vorläufigen Zahlen des Statistischen Bundesamts waren vor allem höhere Energiepreise dafür verantwortlich. Tanken und Heizen kosteten im Schnitt gut 10% mehr als ein Jahr zuvor. Lebensmittel verteuerten sich dagegen kaum. Die Bundesbank hält in den kommenden Monaten einen weiteren Anstieg der Teuerung für möglich. Der diesjährige Sommer ist nach einer vorläufigen Auswertung der zweitwärmste, der in Deutschland jemals offiziell gemessen wurde. Das teilte der Deutsche Wetterdienst mit. Etwas wärmer war es demnach nur im Jahrhundertsommer 2003.
3: Sonne pur, kaum Regen. Schon im Juni haben wir geschwitzt und gestöhnt, auch in tropischen Nächten. Und auch die Experten sagen, außergewöhnlich waren dieses Jahr vor allem die Extreme. Und sie sind sich sicher, eine solche Hitzewelle sei ohne den menschengemachten Klimawandel statistisch undenkbar. Zudem gab es tödliche Folgen. Knapp 16.000 Hitzetote gibt es bisher. Und dann sind da noch die enormen Schäden für Unternehmer und Landwirte. Claudia Wächter, Nachrichtenredaktion.
1: Für die KI-Anwendung ChatGPT, das Online-Forum Reddit und die Spieleplattform Roblox gelten künftig strengere Vorgaben der Europäischen Union. Alle drei Angebote haben die Schwelle von monatlich 45 Millionen Nutzern überschritten und fallen damit unter zusätzliche Regeln des Digital Services Act. Dabei geht es unter anderem um Kinder- und Jugendschutz sowie den Umgang mit rechtswidrigen Inhalten. Die Unternehmen haben 4 Monate Zeit, sich auf die Vorgaben einzustellen.
0: Und jetzt noch mehr Informationen aus unserer Region.
4: Ich bin Helena Hartmann. Vor dem Landgericht Trier wird am 7. September ein bereits länger laufendes Verfahren gegen einen 30-Jährigen erneut verhandelt. Laut des Landgerichts Trier hatte das Amtsgericht Bitburg ihn 2024 wegen verschiedener Delikte gegen die sexuelle Selbstbestimmung zum Nachteil von Kindern zu 1 Jahr und 10 Monaten Haft verurteilt. Nach einer Berufungsverhandlung soll nun geprüft werden, ob zusätzlich eine Unterbringung in einem psychiatrischen Krankenhaus angeordnet werden muss. Der Angeklagte ist in einem Fall einschlägig vorbestraft. Außerdem in den Regionalnachrichten um 20:30, ein 20-Jähriger stirbt bei einem Unfall auf der A1 und Trier spielt, geht in die nächste Runde.
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5: Es kann bei uns am Nachmittag und Abend immer wieder Regen runterkommen, auch Gewitter sind möglich. Wir haben hier eher kühle Temperaturen, so um die 20 Grad rum und dazu gibt's einige Wolken und auch etwas Wind.
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5: Auf den Straßen beruhigt es sich langsam wieder. Wir haben hier nur noch ein bisschen Stau auf der Bitburger Straße stadteinwärts mit 7 Minuten mehr und auf der Ostallee Richtung Christophstraße mit 6 Minuten. Ansonsten kann es sein, dass ihr hier und da vielleicht nochmal 3-4 Minuten verliert, aber das war's dann auch schon. Kommt gut und sicher an euer Ziel.
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5: Es wird gerade geblitzt in der Luxemburger Straße zwischen Igel und Zeven, da ist 70 erlaubt. Dann steht noch ein weiterer in der Tarforster Straße bei Korlingen, da ist 30 erlaubt. Und auch in der Bruchhausenstraße bei uns in der Innenstadt dürft ihr 30 fahren. Dann haben wir noch einen Blitzer auf der A64 von Trier aus Richtung Erang, da ist 80 erlaubt. Und in der Moselweinstraße bei Mehring dürft ihr 50 fahren. Der letzte Blitzer steht auf der B51 auf der Höhe Marsholder Richtung Bitburg, da ist 100 erlaubt. Und wenn ihr noch einen Blitzer gesehen habt, dann gebt den doch gerne weiter über die 0651 462 884 und die 0.
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5: Einen schönen Abend euch. Wir haben gerade kurz nach 6 und ab morgen haben wir schon wieder September. Das ging doch irgendwie schneller als gedacht, oder? Und mit dem September kommen einige Neuerungen auf uns zu. Was genau uns da erwartet, das erzählt uns gleich nach den nächsten zwei Songs meine Kollegin Leonie.
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0: Einen schönen Start in die neue Woche euch. Ihr seid hier bei Antenne Trier. Der Sommer bei uns in Trier verabschiedet sich so langsam, die Tage werden wieder kürzer und auch im September gibt's einige Änderungen, die für uns hier in der Region wichtig sind. Meine Kollegin Leonie hat sich das mal angeschaut, was neu ist. Was sollten wir im September auf jeden Fall auf dem Schirm haben?
1: Hallöchen, ja, da gibt's tatsächlich einiges. Fangen wir mit einem Thema an, das inzwischen in immer mehr Haushalten steckt: vernetzte Geräte. Ab dem 12. September bekommen Verbraucher mehr Kontrolle über die Daten, die zum Beispiel ein Smart TV, Fitness-Tracker, E-Bike oder sogar das Auto sammelt. Hersteller müssen transparenter machen, welche Daten gesammelt werden und wie man darauf zugreifen kann. Das kann zum Beispiel auch bei Reparaturen interessant werden, wenn man die Gerätdaten an einen anderen Dienst weitergeben möchte.
0: Und dann gibt's im September noch einen bundesweiten Warntag.
1: Richtig, am 11. September wird's wieder laut. Ab 11 Uhr werden verschiedene Warnsysteme getestet, unter anderem Sirenen, Radio, Fernsehen und Warnungen aufs Handy. Gegen 11.45 Uhr soll dann die Entwarnung kommen. Der Warntag soll zeigen, ob die verschiedenen Warnwege im Ernstfall auch funktionieren. Also nicht erschrecken, wenn plötzlich das Handy losgeht.
0: Ein Thema, das ebenfalls immer digitaler wird, ist die elektronische Patientenakte.
1: Genau Ende September soll die Nutzung für Arztpraxen und Psychotherapeuten verpflichtend werden. Für Patienten bleibt aber wichtig, die Teilnahme ist freiwillig. Wer also nicht möchte, kann widersprechen oder Zugriffe einschränken.
0: Ja, und beim Streaming können wir auch ein bisschen tiefer in die Tasche greifen, oder?
1: Ja, so ist es. Spotify erhöht schon wieder seine Preise. Bestandskunden bekommen die höheren Preise allerdings erst ab November zu spüren und sollen vorher per Mail informiert werden. Je nach Abo geht's um 1 bis 4 Euro mehr im Monat. Einfach nervig. Das läppert sich ja bei mehreren Streamingdiensten einfach ganz schön.
0: Der September bringt also einige Änderungen mit sich, die man im Alltag auf jeden Fall merken kann. Danke Leonie für die Infos und euch einen guten Start in den neuen Monat.
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1: Mit Helene Hartmann einen schönen Montag. Bei einem schweren Verkehrsunfall auf der A1 an der Raststätte Eifel-Ost ist am Samstagabend ein 20-Jähriger ums Leben gekommen. Nach Angaben des Polizeipräsidiums Trier ist sein Mercedes aus ungeklärter Ursache auf die linke Fahrspur geraten und dort mit einem BMW zusammengestoßen. Der 18-jährige Beifahrer sowie drei Insassen des BMW wurden schwer verletzt. Zur Klärung der Unfallursache wurde ein Gutachten durch die Staatsanwaltschaft Trier angeordnet. Vor dem Landgericht Trier wird am 7. September ein bereits länger laufendes Verfahren gegen einen 30-Jährigen erneut verhandelt. Laut des Landgerichts Trier hatte das Amtsgericht Bitburg ihn 2024 wegen verschiedener Delikte gegen die sexuelle Selbstbestimmung zum Nachteil von Kindern zu 1 Jahr und 10 Monaten Haft verurteilt. Nach einer Berufungsverhandlung soll nun geprüft werden, ob zusätzlich eine Unterbringung in einem psychiatrischen Krankenhaus angeordnet werden muss. Der Angeklagte ist in einem Fall einschlägig vorbestraft. Die Stadt Trier gibt den Waldspielplatz auf dem Petrisberg aus Sicherheitsgründen auf. Wegen des Klimawandels und Schäden

0: besuchen das Freibad deutlich mehr als im Vorjahr. Das Nordbad an der Mosel bleibt weiterhin geöffnet. Am 12. September wird die Trierer Innenstadt wieder zur großen Spielwiese. Nach Angaben der City-Initiative Trier gibt es bei Trier spielt ab 10 Uhr rund 100 kostenlose Spiel-, Sport- und Mitmachangebote für Kinder, Jugendliche und Familien. Auch Feuerwehr, THW, Jugendrotkreuz und Polizei geben Einblicke in ihre Arbeit. Auf der Bühne im Brunnenhof sorgen außerdem Tanzgruppen sowie junge Musikerinnen und Musiker für Unterhaltung.
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2: Es kann bei uns am Nachmittag und Abend immer wieder Regen runterkommen. Auch Gewitter sind möglich. Wir haben hier eher kühle Temperaturen, so um die 20 Grad rum. Und dazu gibt's einige Wolken und auch etwas Wind.
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2: Auf den Straßen hat sich jetzt so langsam wieder beruhigt. Es gibt aber einen größeren Stau, und zwar auf der Ostallee Richtung Christophstraße. Da sind es gerade etwa 30 Minuten mehr. Hängt auch damit zusammen, dass an der Stelle gerade eine Baustelle ist. Kommt auf jeden Fall gut und sicher an euer Ziel.
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2: Es wird gerade geblitzt in der Luxemburger Straße zwischen Igel und Zeven, da ist 70 erlaubt. Dann steht noch ein weiterer in der Tarforster Straße bei Korlingen, da ist 30 erlaubt. Und auch in der Bruchhausen Straße bei uns in der Innenstadt dürft ihr 30 fahren. Dann haben wir noch einen Blitzer auf der A64 von Trier aus Richtung Erang, da ist 80 erlaubt. Und in der Moselweinstraße bei Mehring dürft ihr 50 fahren. Der letzte Blitzer steht auf der B51 auf der Höhe Maasholder Richtung Bitburg, da ist 100 erlaubt. Und wenn ihr noch einen Blitzer gesehen habt, dann gebt den doch gerne weiter über die 0651 462 884 und die 0.
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1: Ich bin Thomas Bleskin. Die Inflation in Deutschland ist im August auf 2,9% gestiegen. Nach vorläufigen Zahlen des Statistischen Bundesamts waren vor allem höhere Energiepreise dafür verantwortlich.
2: Benzin, Diesel und Heizöl sind nach wie vor die Preistreiber, sagt Inflationsexpertin Silke Tober. Denn nachdem der Tankrabatt Ende Juni ausgelaufen war, waren die Preise schon spürbar gestiegen. Und im August ging es dann weiter rauf. Noch stärker als jetzt hatten die Verbraucherpreise zuletzt im Dezember 2023 angezogen. Tanken und Heizen kosteten im August über 10% mehr als vor einem Jahr. Wenigstens sind aber die Lebensmittelpreise einigermaßen stabil geblieben. Thomas Thonfeld, Nachrichtenredaktion.
1: Bundeskanzler Friedrich Merz ist bei einem Wahlkampfbesuch in Kühlungsborn teils ausgepfiffen und beschimpft worden. Einige Menschen riefen unter anderem Rücktritt und bezeichneten den CDU-Politiker als Kriegstreiber. Aus dem Publikum gab es zugleich Widerspruch gegen die lautstarken Proteste. Knapp eine Woche vor der Landtagswahl in Sachsen-Anhalt unterstützt Merz heute auch den dortigen Wahlkampf von CDU-Ministerpräsident Sven Schulze.
3: Merz auf dem Marktplatz wird es nicht geben. Der Kanzler trifft stattdessen Politiker und natürlich Ministerpräsident Schulze. Der ist als Wahlkämpfer bisher auf Distanz gegangen zu Berlin, auch beim Thema Rente mit 63. Der Kanzler will sie abschaffen, Schulze dagegen nicht. Er signalisiert aber nun Kompromissbereitschaft, will sich aber nicht verbiegen. Laut Umfragen liegt die CDU in Sachsen-Anhalt klar hinter der AfD. Claudia Wächter, Nachrichtenredaktion.
1: Der diesjährige Sommer ist nach einer vorläufigen Auswertung der zweitwärmste, der in Deutschland jemals offiziell gemessen wurde. Das teilte der Deutsche Wetterdienst mit. Etwas wärmer war demnach nur der Jahrhundertsommer 2003. Für die KI-Anwendung ChatGPT, das Online-Forum Reddit und die Spieleplattform Roblox gelten künftig strengere Vorgaben der Europäischen Union. Alle drei Angebote haben die Schwelle von monatlich 45 Millionen Nutzern überschritten und fallen damit unter zusätzliche Regeln des Digital Services Act. Dabei geht es unter anderem um Kinder- und Jugendschutz sowie den Umgang mit rechtswidrigen Inhalten. Die Unternehmen haben 4 Monate Zeit, sich auf die Vorgaben einzustellen.
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4: Es kann bei uns am Nachmittag und Abend immer wieder Regen runterkommen. Auch Gewitter sind möglich. Wir haben hier eher kühle Temperaturen, so um die 20 Grad rum. Und dazu gibt's einige Wolken und auch etwas Wind.
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4: Auf den Straßen ist es wieder ruhig geworden. Allerdings kann es noch länger dauern auf der Ostallee Richtung Christophstraße. Da ist eine Baustelle und der Verkehr ist deswegen eingeschränkt. Plant also da am besten ein paar Minuten mehr ein, wenn ihr da durchfahren wollt. Habt auf jeden Fall eine gute und sichere Fahrt.
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4: Es wird gerade geblitzt in der Luxemburger Straße zwischen Igel und Zeven. Da dürft ihr 50 fahren. Außerdem stehen noch ein paar Blitzer bei uns in der Innenstadt. Einmal an der alten Synagoge, da ist 30 erlaubt. Auch auf der Zuckerbergstraße dürft ihr 30 fahren. Und in der Bruchhausenstraße ist auch nochmal 30 erlaubt. Dann haben wir einen Blitzer in der Löbstraße, da dürft ihr 40 fahren. Und auf der A64 von Trier aus Richtung Erang ist 80 erlaubt. Und der letzte Blitzer steht auf der B51 auf der Höhe Maasholder Richtung Bitburg, da dürft ihr 100 fahren. Und wenn ihr noch einen Blitzer gesehen habt, dann gebt den gerne weiter über die 0651 462 884 und die 0.
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4: Einen schönen guten Abend euch, kurz nach 7 haben wir gerade und wir starten jetzt mal in die neue Stunde mit Musik und zwar ganz chillig. Wir hören Steve Winwood mit Back in the High Life Again.

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1: Es kann bei uns am Nachmittag und Abend immer wieder Regen runterkommen, auch Gewitter sind möglich. Wir haben hier eher kühle Temperaturen, so um die 20 Grad rum, und dazu gibt's einige Wolken und auch etwas Wind.
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1: Auf den Straßen ist es wieder ruhig geworden, allerdings kann es noch länger dauern auf der Ostallee Richtung Christophstraße. Da ist eine Baustelle und der Verkehr ist deswegen eingeschränkt. Plant also da am besten ein paar Minuten mehr ein, wenn ihr da durchfahren wollt. Habt auf jeden Fall eine gute und sichere Fahrt.
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1: Es wird gerade geblitzt in der Luxemburger Straße zwischen Igel und Zeven, da dürft ihr 50 fahren. Außerdem stehen noch ein paar Blitzer bei uns in der Innenstadt, einmal an der alten Synagoge, da ist 30 erlaubt. Auch auf der Zuckerbergstraße dürft ihr 30 fahren und in der Bruchhausenstraße ist auch nochmal 30 erlaubt. Dann haben wir einen Blitzer in der Löbstraße, da dürft ihr 40 fahren und auf der A64 von Trier aus Richtung Erang ist 80 erlaubt. Und der letzte Blitzer steht auf der B51 auf der Höhe Maasholder Richtung Bitburg, da dürft ihr 100 fahren. Und wenn ihr noch einen Blitzer gesehen habt, dann gebt den gerne weiter über die 0651 462 884 und die 0.
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1: 31. August 1996. Pet Shop Boys sind mit Sea Vida E, That's the Way Life Is, neu in den Charts. Neil Tennant und Chris Lowe sind unglaublich glücklich. 1995 bringen sie ihr fünftes Album Very raus, ihr bislang erfolgreichstes. So langsam sind sie nicht mehr nur in England absolute Stars, sondern weltweit. Mit dem Album touren sie durch die ganze Welt, aber ein Fleckchen Erde hat es den beiden besonders angetan. Lateinamerika. Natürlich ist es nicht nur schön, mal aus dem verregneten England abzuhauen, vor allem aber gibt es hier ganz viele Eindrücke, die sie anderswo, naja, nicht ganz so gut bekommen könnten. Gerade die Musik Lateinamerikas ist neu für die beiden. Die Rhythmen gefallen ihnen, die Leichtigkeit und die Sprache natürlich auch. Und da kommt ihnen die Idee, wie wäre es, wenn sie ihren britischen Synthie-Pop mixen mit all den musikalischen Eindrücken, die sie auf ihren Touren sammeln können. Rauskommt ihr sechstes Album Bilingual. Darauf finden sich, wie der Titel schon sagt, auch Songs, die zweisprachig sind. So auch Sea Vida E, That's the Way Life Is. So ganz klappen will es mit den zwei Sprachen dann aber doch nicht, denn Sea Vida E heißt tatsächlich überhaupt nicht That's the Way Life Is, sondern If Life Is. Aber naja, irgendwas ist immer und vielleicht ist auch das der Grund dafür, dass diese Nummer fast überall ein Hit wird, außer eben in Portugal.

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1: Ich bin Thomas Bleskin. Die Inflation in Deutschland ist im August auf 2,9% gestiegen. Nach vorläufigen Zahlen des Statistischen Bundesamts waren vor allem höhere Energiepreise dafür verantwortlich. Tanken und Heizen kosteten im Schnitt gut 10% mehr als ein Jahr zuvor. Lebensmittel verteuerten sich dagegen kaum. Die Bundesbank hält in den kommenden Monaten einen weiteren Anstieg der Teuerung für möglich. Die Finanznöte der Pflegeversicherung spitzen sich angesichts stark steigender Ausgaben weiter zu. In der ersten Hälfte des Jahres summierte sich das Defizit auf 770 Millionen Euro, wie der Spitzenverband der gesetzlichen Krankenkassen mitteilte, der auch die Pflegekassen vertritt.
2: Die Ausgaben seien im Moment dreimal so hoch wie die Einnahmen, sagt der GKV-Chef. Das könne und werde auf Dauer so nicht funktionieren. Schon für Oktober rechnen die Pflegekassen damit, dass das Geld nicht mehr reicht, um die Pflegeleistungen voll zu finanzieren. Das Ende der Fahnenstange ist erreicht, sagte Blatt. Hauptgrund sei die steigende Zahl an Menschen, die Leistungen zur Pflegeversicherung bekommen. Inzwischen seien das fast 6 Millionen Personen. Der Verband fordert die Politik auf, schnell zu handeln, damit die Pflege nicht selbst zum kompletten Pflegefall wird. Diana Kramer, Nachrichtenredaktion.
1: Je nach Alter und Region gibt es in Deutschland eine unterschiedliche Geschlechterverteilung. Das geht aus Daten des Statistischen Bundesamts in Wiesbaden hervor.
3: Insgesamt gesehen leben hierzulande etwas mehr Frauen. Laut Statistik kommen bundesweit 1027 Frauen auf 1000 Männer. Die sind wiederum in den jüngeren Altersgruppen in der Überzahl, während es bei den Älteren, also ab 50, mehr Frauen gibt. Laut Experten ist das auf eine höhere Lebenserwartung von Frauen zurückzuführen. Gleichzeitig gibt es bei älteren Männern eine höhere Abwanderung. Am größten ist der Unterschied in der Geschlechterverteilung übrigens in Schleswig-Holstein. Am ausgeglichensten ist das Verhältnis in Baden-Württemberg. Katrin Müller, Nachrichtenredaktion.
1: Der Sommer in diesem Jahr ist nach einer vorläufigen Auswertung der zweitwärmste, der in Deutschland jemals offiziell gemessen wurde. Das teilte der Deutsche Wetterdienst mit. Das voraussichtliche Temperaturmittel lag demnach bei 19,6 Grad. Beispiellos war 2026 die Häufigkeit der Hitze. Im Deutschlandmittel seien rund 22 heiße Tage mit mindestens 30 Grad und etwa 5 sehr heiße Tage mit mindestens 35 Grad ermittelt worden.
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1: Ich bin Thomas Bleskin. Die Inflation in Deutschland ist im August auf 2,9% gestiegen. Nach vorläufigen Zahlen des Statistischen Bundesamts waren vor allem höhere Energiepreise dafür verantwortlich.
2: Benzin, Diesel und Heizöl sind nach wie vor die Preistreiber, sagt Inflationsexpertin Silke Tober. Denn nachdem der Tankrabatt Ende Juni ausgelaufen war, waren die Preise schon spürbar gestiegen. Und im August ging es dann weiter rauf. Noch stärker als jetzt hatten die Verbraucherpreise zuletzt im Dezember 2023 angezogen. Tanken und Heizen kosteten im August über 10% mehr als vor einem Jahr. Wenigstens sind aber die Lebensmittelpreise einigermaßen stabil geblieben. Thomas Thonfeld, Nachrichtenredaktion.
1: Bundeskanzler Friedrich Merz ist bei einem Wahlkampfbesuch in Kühlungsborn teils ausgepfiffen und beschimpft worden. Einige Menschen riefen unter anderem Rücktritt und bezeichneten den CDU-Politiker als Kriegstreiber. Aus dem Publikum gab es zugleich Widerspruch gegen die lautstarken Proteste. Knapp eine Woche vor der Landtagswahl in Sachsen-Anhalt unterstützt Merz heute auch den dortigen Wahlkampf von CDU-Ministerpräsident Sven Schulze.
3: Merz auf dem Marktplatz wird es nicht geben. Der Kanzler trifft stattdessen Politiker und natürlich Ministerpräsident Schulze. Der ist als Wahlkämpfer bisher auf Distanz gegangen zu Berlin, auch beim Thema Rente mit 63. Der Kanzler will sie abschaffen, Schulze dagegen nicht. Er signalisiert aber nun Kompromissbereitschaft, will sich aber nicht verbiegen. Laut Umfragen liegt die CDU in Sachsen-Anhalt klar hinter der AfD. Claudia Wächter, Nachrichtenredaktion.
1: Der diesjährige Sommer ist nach einer vorläufigen Auswertung der zweitwärmste, der in Deutschland jemals offiziell gemessen wurde. Das teilte der Deutsche Wetterdienst mit. Etwas wärmer war demnach nur der Jahrhundertsommer 2003. Für die KI-Anwendung ChatGPT, das Online-Forum Reddit und die Spieleplattform Roblox gelten künftig strengere Vorgaben der Europäischen Union. Alle drei Angebote haben die Schwelle von monatlich 45 Millionen Nutzern überschritten und fallen damit unter zusätzliche Regeln des Digital Services Act. Dabei geht es unter anderem um Kinder- und Jugendschutz sowie den Umgang mit rechtswidrigen Inhalten. Die Unternehmen haben 4 Monate Zeit, sich auf die Vorgaben einzustellen.
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1: Ich bin Ursula Winkler. Bei seinem ersten Wahlkampfauftritt in Ostdeutschland ist Bundeskanzler Merz teils ausgepfiffen und beschimpft worden. Auf der Strandpromenade des Ostseebads Kühlungsborn in Mecklenburg-Vorpommern bezeichneten einige Passanten Merz als Kriegstreiber, Pinocchio oder skandierten Rücktritt. Dabei erhielten sie aber auch Widerspruch aus dem Publikum.
2: Der Widerspruch gegen die Schreienden kam von Menschen, die an den Anstand der lautstarken Merz-Gegner appellierten. Angesichts der schlechten Wahlumfragen aus Sicht der CDU und auch seiner persönlichen schlechten Beliebtheitswerte kommen die Pfiffe und Beleidigungen für Kanzler Merz nicht überraschend. Merz absolviert bisher auch eher kleinere Auftritte im Osten. Wohl auch, weil größere Auftritte den Spitzenkandidaten seiner Partei gar nicht so recht wären. Die CDU-Kandidaten distanzieren sich in ihrem Wahlkampf teilweise demonstrativ von der Berliner Regierungspolitik. Ronny Tochau, Berlin.
1: Die Inflation in Deutschland ist im August auf 2,9% gestiegen. Nach vorläufigen Zahlen des Statistischen Bundesamts waren vor allem höhere Energiepreise dafür verantwortlich. Tanken und Heizen kosteten im Schnitt gut 10% mehr als ein Jahr zuvor. Lebensmittel verteuerten sich dagegen kaum. Die Bundesbank hält in den kommenden Monaten einen weiteren Anstieg der Teuerung für möglich. Backofentemperaturen, brennende Wälder und ausgetrocknete Flüsse. Der diesjährige Sommer ist nach einer vorläufigen Auswertung der zweitwärmste, der in Deutschland jemals offiziell gemessen wurde. Das teilte der Deutsche Wetterdienst mit. Etwas wärmer war nur der Jahrhundertsommer 2003.
3: So viele heiße Sommertage bei uns gab's noch nie, also Tage mit 30 Grad und mehr. Selbst viele Nächte waren tropisch. Am wärmsten war's im Saarland. Es war ein Extremsommer mit tausenden Hitzetoten, Wälder brannten, Flüsse und Böden trockneten aus. Und das ist nicht nur Wetter. Solch eine Hitzewelle, sagen die Experten, wäre ohne den Klimawandel statistisch unmöglich gewesen. Claudia Wächter, Nachrichtenredaktion.
1: Fußballstar Lionel Messi beendet seine Karriere in der argentinischen Nationalmannschaft. Er erklärte, die Entscheidung falle ihm sehr schwer, aber die Zeit dafür sei gekommen. Messi bestritt insgesamt 207 Länderspiele und erzielte dabei 125 Tore. Sein größter Erfolg mit Argentinien war der Gewinn der Weltmeisterschaft 2022.
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1: Ich bin Ursula Winkler. Bundeskanzler Merz hat im Wahlkampf in Sachsen-Anhalt erneut vor einer möglichen AfD-Regierung gewarnt. Das Land dürfe kein Experimentierfeld für Wutbürger werden, sagte er. Eine absolute Mehrheit der AfD könne nach seiner Einschätzung internationale Investoren abschrecken. Zugleich zeigte sich Merz zuversichtlich, dass die CDU bis zur Landtagswahl am Sonntag noch aufholen kann. Das Leben in Deutschland hat sich im August weiter verteuert. Die Verbraucherpreise lagen um 2,9% über dem Niveau des Vorjahresmonats, nach 2,8% Inflation im Juli. Das hat das Statistische Bundesamt auf Basis vorläufiger Zahlen mitgeteilt.
2: Benzin, Diesel und Heizöl sind nach wie vor die Preistreiber, sagt Inflationsexpertin Silke Tober. Denn nachdem der Tankrabatt Ende Juni ausgelaufen war, waren die Preise schon spürbar gestiegen. Und im August ging es dann weiter rauf. Noch stärker als jetzt hatten die Verbraucherpreise zuletzt im Dezember 2023 angezogen. Tanken und Heizen kosteten im August über 10% mehr als vor einem Jahr. Wenigstens sind aber die Lebensmittelpreise einigermaßen stabil geblieben. Thomas Thonfeld, Nachrichtenredaktion.
1: Nach den Schüssen bei einem Techno-Rave im Kanton Aargau hat die Schweizer Polizei einen Verdächtigen festgenommen. Es handle sich um einen 43 Jahre alten Schweizer, hieß es.
3: Es waren lange, bange Stunden im Schweizer Kanton Aargau nach den tödlichen Schüssen bei einer Rave am frühen Sonntag. Die Polizei spricht inzwischen von einem Einzeltäter. Die Bewohner der Region unweit der deutschen Grenze können also aufatmen. Es sind keine bewaffneten Täter mehr auf freiem Fuß. Über ein Motiv des mutmaßlichen Täters hat die Polizei aber bislang nichts gesagt. Aus Genf, Christiane Ulrich.
1: Der Sommer in diesem Jahr ist nach einer vorläufigen Auswertung der zweitwärmste, der in Deutschland jemals offiziell gemessen wurde. Das teilte der Deutsche Wetterdienst mit. Das voraussichtliche Temperaturmittel lag demnach bei 19,6 Grad. Beispiellos war 2026 die Häufigkeit der Hitze. Im Deutschlandmittel seien rund 22 heiße Tage mit mindestens 30 Grad und etwa 5 sehr heiße Tage mit mindestens 35 Grad ermittelt worden.
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1: Ich bin Ursula Winkler. Bundeskanzler Merz ist bei einem Wahlkampfbesuch in Mecklenburg-Vorpommern teils ausgepfiffen und beschimpft worden. Einige Menschen riefen in Kühlungsborn unter anderem Rücktritt und bezeichneten Merz als Kriegstreiber. Aus dem Publikum gab es aber auch Widerspruch gegen die lautstarken Proteste. Ein zuvor angekündigtes Pressestatement des Kanzlers fand nicht statt. Die Bahn setzt ab heute das neue Alkoholverbot stufenweise an ihren Bahnhöfen um. Der Konzern erhofft sich dadurch unter anderem mehr Sicherheit für Fahrgäste und Beschäftigte. Aber es gibt auch Kritik an dem Verbot.
2: Deutlich weniger Müll und Gewalt. Diese Bilanz zieht die Bahn nach einem Modellprojekt. An 30 Bahnhöfen gilt das Verbot nämlich schon. Ab heute kommen 4 dazu, unter anderem der Berliner Hauptbahnhof. Bis Mitte Oktober soll das Verbot dann an allen 5.400 Bahnhöfen gelten. Es ist dann verboten, Alkohol im Bahnhofsgebäude und an den Gleisen zu trinken. Der Konsum in Bahnhofskneipen und in Fernzügen bleibt aber erlaubt. Kritiker sagen, dieses Verbot könne gar nicht kontrolliert werden. Dafür fehlt schlicht das Personal. Thomas Bremser, Nachrichtenredaktion.
1: Die Geschlechterverteilung ist in Deutschland sehr unterschiedlich. Je nach Alter und Region unterscheidet sich die Anzahl der Frauen und Männer teils deutlich. Das zeigen Daten des Statistischen Bundesamts.
3: Insgesamt gesehen leben hierzulande etwas mehr Frauen. Laut Statistik kommen bundesweit 1027 Frauen auf 1000 Männer. Die sind wiederum in den jüngeren Altersgruppen in der Überzahl, während es bei den Älteren, also ab 50, mehr Frauen gibt. Laut Experten ist das auf eine höhere Lebenserwartung von Frauen zurückzuführen. Gleichzeitig gibt es bei älteren Männern eine höhere Abwanderung. Am größten ist der Unterschied in der Geschlechterverteilung übrigens in Schleswig-Holstein. Am ausgeglichensten ist das Verhältnis in Baden-Württemberg. Katrin Müller, Nachrichtenredaktion.
1: Ein großflächiger Ausfall bei Microsoft hat am Abend den E-Mail-Verkehr von Millionen Nutzern weltweit beeinträchtigt. Betroffen sind sowohl Unternehmenskunden als auch private Nutzer des E-Mail-Dienstes Outlook. Wie der Konzern auf seinen offiziellen Seiten bestätigte, kommt es zu erheblichen Problemen beim Login sowie beim Empfang und Versand von E-Mails. Die Microsoft-Techniker rollen aktuell ein Update auf den betroffenen Servern aus, um die Dienste wiederherzustellen.
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